0: Netanyahu verteidigte sein Vorgehen im Gazastreifen und den Iran-Krieg. Irans mörderische Diktatur dürfe keine Atomwaffen besitzen, die Israel vernichten und die ganze Welt bedrohen könnten. Aus den USA, Tina Eck.
1: Zur Entlastung der Autofahrer von hohen Spritpreisen soll heute der Weg für einen erneuten Tankrabatt freigemacht werden. Die schwarz-rote Koalition will dafür eine vorhergesehene Steuersenkung im Bundestag beschließen. Kurz darauf soll das Gesetz dann auch gleich den Bundesrat passieren, damit es noch zum 1. Oktober in Kraft treten kann. Bis Ende Dezember soll die Energiesteuer auf Diesel und Benzin damit gesenkt werden. Die Mehrwertsteuer eingerechnet ergibt sich eine Entlastung um 17 Cent pro Liter. Beim Staat wird dadurch mit Steuerausfällen von bis zu 2,5 Milliarden Euro gerechnet, die Bund und Länder jeweils zur Hälfte tragen sollen. Viele Menschen in Deutschland sprechen mit KI-Chatbots über persönliche und vertrauliche Themen. Einer Umfrage des Software-Dienstleisters Proton zufolge haben 68% der befragten Nutzer bereits mindestens ein sensibles Thema mit einem KI-System besprochen. Gleichzeitig ist das Misstrauen beim Datenschutz groß. Gut 40% vertrauen den Anbietern wenig oder gar nicht beim Schutz vertraulicher Daten. Zum Sport. In der Nations League hat die deutsche Fußballnationalmannschaft 1:1 unentschieden gegen die Niederlande gespielt. Joshua Kimmich bei RTL auf die Frage, wie sich das Spiel angefühlt hat.
2: Ja, nach einem intensiven Fußballspiel, in dem nicht alles perfekt war, von unterm Strich verdient es unentschieden.
1: Den erst in der Nachspielzeit verpassten Sieg bei seinem Bundestrainerdebüt trauerte Jürgen Klopp nicht lange nach. Er hätte super gerne gewonnen, aber er könne mit dem Punkt auch leben, sagte Klopp.
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2: Ich bin Tine Klimach. Die Spritpreise jagen einen Rekord nach dem nächsten. Die Politik ringt um Entlastungsmaßnahmen. Bundestag und Bundesrat sollen heute den nächsten Tankrabatt auf den Weg bringen.
3: Jetzt muss es schnell gehen, denn der Rabatt soll schon ab Oktober, also ab nächsten Donnerstag, für 3 Monate gelten. Der Liter Sprit wird mit der Steuersenkung knapp 17 Cent günstiger, wenn die Tankstellen den Rabatt voll weitergeben. Bei der ersten Auflage im Mai und Juni hatten Institute und das Bundeskartellamt errechnet, dass das nur teilweise der Fall war. Die Mineralölwirtschaft bestreitet das. Viele Experten kritisieren den Rabatt, denn er ist vergleichsweise teuer und nicht zielgenau. Er unterstützt auch Menschen, die keine Hilfe bräuchten. Wer kein Auto hat, aber unter hohen Preisen leidet, bekommt dagegen nichts davon. Aus Berlin, Ursula Winkler.
2: Kein Einlenken bei Gaza, keine Zweifel am Vorgehen gegen den Iran. Israels Ministerpräsident Netanyahu hat bei den Vereinten Nationen seinen Kurs mit Nachdruck verteidigt. Internationale Vorwürfe gegen sein Land wies er zurück und griff zugleich seine Kritiker an. Israel des Völkermords zu bezichtigen sei die größte Lüge des Jahrhunderts, sagte er in New York. Zahlreiche Ländervertreter haben aus Protest gegen den israelischen Ministerpräsidenten vor dessen Rede den Saal verlassen. Auch draußen vor dem Gebäude gab es Proteste. Die deutsche Wirtschaft könnte deutlich stärker wachsen als bisher angenommen. Führende Forschungsinstitute verdoppeln in ihrer Herbstprognose die Wachstumserwartung für das laufende Jahr auf 1,3%. Der Irankrieg und die stark gestiegenen Energiepreise haben die deutsche Wirtschaft aber nicht so stark beeinflusst wie befürchtet. Zum Sport. Jürgen Klopp hat beim Debüt als Bundestrainer mit der deutschen Fußballnationalmannschaft ein Unentschieden geholt. Das DFB-Team spielte zum Auftakt der Nations League in Amsterdam gegen die Niederlande 1:1. Trainer Jürgen Klopp bei RTL.
4: Wir hätten sehr, sehr gerne gewonnen hier heute, keine Frage. Hätte am Spielverlauf nichts geändert. Wir müssen die Eindrücke, die Informationen, die wir kriegen, müssen wir nehmen. Und die Ergebnisse müssen wir auch akzeptieren. Und deshalb, wir heute 1:1, hätte super gerne gewonnen, aber kann man den Punkt auch nehmen.
2: Außerdem sagte er, er sei mit vielen Einzelleistungen sehr, sehr zufrieden, so Bundestrainer Jürgen Klopp.
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2: Ich bin Tine Klimach. Im laufenden Jahr erwarten die führenden Wirtschaftsforschungsinstitute einen Anstieg des Bruttoinlandsprodukts um 1,3%. In ihrem Frühjahrsgutachten hatten sie noch mit 0,6% gerechnet. Die Experten haben aber auch Sorgen.
3: Die Prognose hat sich zwar verdoppelt, aber es ist eher ein kleines Plus als ein echter Aufschwung. Unter anderem angetrieben durch die staatlichen Milliarden für Verteidigung und Infrastruktur. Nach Einschätzung der Institute bleibt die deutsche Wirtschaft in den kommenden Jahren leistungsschwach. Der Titel des Gutachtens, Aufschwung mit Strukturproblemen, Finanzpolitik auf Abwägen. So hieß es von den Experten unter anderem, die Rentenreform führe unter dem Strich zu einer steigenden Beitragsbelastung. Bei der Energiepolitik erkenne man nicht mal ansatzweise eine Vision und der Tankrabatt sei kontraproduktiv. Aus Berlin, Ursula Winkler.
2: Über die geplante Rentenreform wird in der schwarz-roten Bundesregierung heftig gestritten. Der Sozialverband VdK Deutschland fordert nun in einem Interview mit der deutschen Presseagentur einen Sozialcheck. Konkret rät VdK-Präsidentin Verena Bentele dem Bundeskanzler, die Chance für eine Überarbeitung der Reform zu nutzen.
4: Die geplante Abschaffung der Rente mit 63, ein Unding, auch für den Sozialverband. Viele hätten ihren Renteneintritt schon geplant. Deswegen könne man die Rente nach 45 Beitragsjahren nun nicht einfach canceln. Wir brauchen mindestens Übergangsfristen, heißt es, eine Reform zum Wohl der Menschen. Mehr Nähe zu den Leuten, nicht mit dem Kopf durch die Wand. Das hört man nun auch immer wieder aus der Koalition. Doch noch ringt die Regierung um einen Rentenkompromiss. Claudia Wächter, Nachrichtenredaktion.
2: Der Streit zwischen US-Präsident Trump und Medienhäusern um den Zugang zum Weißen Haus überschattet in den USA den Besuch von Chinas Staatschef Xi Jinping. Eine Live-Übertragung gab es nicht. Trump kündigte zum Auftakt des Besuchs an, man werde Fragen im Kontext von Sicherheit, Technologie und KI erörtern. Auch der heftige Handelsstreit sollte Thema sein. Zum Sport. Beim Debüt von Jürgen Klopp als Bundestrainer hat die deutsche Fußballnationalmannschaft einen Sieg knapp verpasst. Das DFB-Team kam zum Nations League-Auftakt in Amsterdam gegen die Niederlande zu einem 1:1 Unentschieden. Felix Metscher brachte Deutschland in der 32. Minute in Führung. In der Nachspielzeit erzielte Cody Gakpo den Ausgleich für die Niederlande.
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1: Ich bin Tine Klimach. Israels Ministerpräsident Benjamin Netanyahu war gestern an der Reihe mit seiner Rede bei der UN-Generaldebatte. Rund um das UN-Gebäude herum wurde zum Teil heftig protestiert. Dabei nahmen die Polizei Berichten zufolge auch Stars in Gewahrsam.
2: Schauspielerinnen Susan Sarandon, Hannah Einbinder und Cynthia Nixon waren bei den Protesten dabei. In einem Foto war Sarandon zu sehen, von Polizisten umringt. Es gab Sitzblockaden und viele Demos rund um die Absperrungen um das UN-Gebäude am East River. Bürgermeister Mamdani unter anderem hatte dazu aufgerufen. Netanyahu verteidigte sein Vorgehen im Gazastreifen und den Iran-Krieg. Irans mörderische Diktatur dürfe keine Atomwaffen besitzen, die Israel vernichten und die ganze Welt bedrohen könnten. Aus den USA, Tina Eck.
1: Die deutsche Wirtschaft könnte deutlich stärker wachsen als bisher angenommen. Führende Forschungsinstitute verdoppeln in ihrer Herbstprognose die Wachstumserwartung für das laufende Jahr auf 1,3%. Der Irankrieg und die stark gestiegenen Energiepreise haben die deutsche Wirtschaft aber nicht so stark beeinflusst wie befürchtet. Viele Menschen in Deutschland sprechen mit KI-Chatbots über persönliche und vertrauliche Themen. Einer Umfrage des Software-Dienstleisters Proton zufolge haben 68% der befragten Nutzer bereits mindestens ein sensibles Thema mit einem KI-System besprochen. Gleichzeitig ist das Misstrauen beim Datenschutz groß. Gut 40% vertrauen den Anbietern wenig oder gar nicht beim Schutz vertraulicher Daten. Zum Sport. Jürgen Klopp hat beim Debüt als Bundestrainer mit der deutschen Fußballnationalmannschaft ein Unentschieden geholt. Das DFB-Team spielte zum Auftakt der Nations League in Amsterdam gegen die Niederlande 1:1. Trainer Jürgen Klopp bei RTL.
3: Wir hätten sehr, sehr gerne gewonnen hier heute, keine Frage. Hätte am Spielverlauf nichts geändert. Wir müssen die Eindrücke, die Informationen, die wir kriegen, müssen wir nehmen. Und die Ergebnisse müssen wir auch akzeptieren. Und deshalb, für heute 1:1, hätte super gerne gewonnen, aber kann man den Punkt auch nehmen.
1: Felix Metscher brachte Deutschland in der 32. Minute in Führung. In der Nachspielzeit erzielte Cody Gakpo den Ausgleich für die Niederlande.
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0: Einen wunderschönen guten Freitagmorgen wünscht euch euer Pfeffer hier im Kickstart bei Rock FM. Wir starten heute nicht mit halben Sachen, nein, sondern mit Santana eben und Black Magic Woman. Das ist so eine Nummer, die seit Jahrzehnten diese ganz eigene hypnotische Energy hat. Zurück auf die Erde holen wir euch jetzt und zwar mit ein paar Jungs aus Texas.
1: 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Frischer Rock von Dexter and the Moonrocks. And the Moonrocks. It's a lot.

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3: Ich bin Thiele Klimach. Israels Ministerpräsident Benjamin Netanyahu war gestern an der Reihe mit seiner Rede bei der UN-Generaldebatte. Rund um das UN-Gebäude herum wurde zum Teil heftig protestiert. Dabei nahmen die Polizei Berichten zufolge auch Stars in Gewahrsam.
4: Schauspielerinnen Susan Sarandon, Hannah Einbinder und Cynthia Nixon waren bei den Protesten dabei. In einem Foto war Sarandon zu sehen, von Polizisten umringt. Es gab Sitzblockaden und viele Demos rund um die Absperrungen um das UN-Gebäude am East River. Bürgermeister Mamdani unter anderem hatte dazu aufgerufen. Netanyahu verteidigte sein Vorgehen im Gazastreifen und den Iran-Krieg. Irans mörderische Diktatur dürfe keine Atomwaffen besitzen, die Israel vernichten und die ganze Welt bedrohen könnten. Aus den USA, Tina Eck.
3: Die deutsche Wirtschaft könnte deutlich stärker wachsen als bisher angenommen. Führende Forschungsinstitute verdoppeln in ihrer Herbstprognose die Wachstumserwartung für das laufende Jahr auf 1,3%. Der Irankrieg und die stark gestiegenen Energiepreise haben die deutsche Wirtschaft aber nicht so stark beeinflusst wie befürchtet. Viele Menschen in Deutschland sprechen mit KI-Chatbots über persönliche und vertrauliche Themen. Einer Umfrage des Softwaredienstleisters Proton zufolge haben 68% der befragten Nutzer bereits mindestens ein sensibles Thema mit einem KI-System besprochen. Gleichzeitig ist das Misstrauen beim Datenschutz groß. Gut 40% vertrauen den Anbietern wenig oder gar nicht beim Schutz vertraulicher Daten. Zum Sport. Jürgen Klopp hat beim Debüt als Bundestrainer mit der deutschen Fußballnationalmannschaft ein Unentschieden geholt. Das DFB-Team spielte zum Auftakt der Nations League in Amsterdam gegen die Niederlande 1:1. Trainer Jürgen Klopp bei RTL.
5: Wir hätten sehr, sehr gerne gewonnen hier heute, keine Frage. Hätte am Spielverlauf nichts geändert. Wir müssen die Eindrücke, die Informationen, die wir kriegen, müssen wir nehmen. Und die Ergebnisse müssen wir auch akzeptieren. Und deshalb, für heute 1:1, hätte super gerne gewonnen, aber kann man den Punkt auch nehmen.
3: Felix Metscher brachte Deutschland in der 32. Minute in Führung. In der Nachspielzeit erzielte Cody Gakpo den Ausgleich für die Niederlande.
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6: Gute Freitag! Und bis 23 Grad heute, Leute, das Wochenende glänzt sogar mit bis zu 25, stellenweise sogar noch mehr Gräter. Also bestes Wetter, um der Woche mal gepflegt den Stecker zu ziehen. Und weil zwischen dem ersten Handschlag am Freitagmorgen, dem Sonnenmodus und dem Wochenendkribbeln sowieso alles gleichzeitig passiert, passen jetzt die Stones mit Mixed Emotions einfach perfekt.
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0: Poison von und mit Alice Cooper, schön giftig zum Wachwerden mit Rock FM, seid gegrüßt. Unser Handwerker, der grillt sich heute am Toaster entlang, knusprig das Ziel, bis kurz vor der Feuerwehr. Da reicht ja oft auch tatsächlich nur so eine halbe Stufe höher drin, nicht? Und da der Herr Werker gerne am Rad dreht, bin ich sehr gespannt, was da jetzt gleich passiert. Danach direkt weiter mit der nächsten Rocklegende John Parr und St. Elmo's Fire für euch. Vollgas Richtung Rockenende.
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2: Yay! So, was haben wir denn? Ah, ich sehe jetzt schon, der Toaster blockiert. Ja, das kriegen wir hin. Ich liebe ja Toast. Ey, morgens mit guter Butter und Marmelade. Gut, die Frage aller Fragen, liebe Hörerschaft. Auf welche Stufe stellt ihr den Toaster? Da gibt es ja 1 bis 6. Thorsten, warum gibt es eigentlich die Stufe 6? Wer sagt morgens, geil, jetzt ein hartes Brikett mit Butter? Jo, viele nehmen die Stufe 2, aber danach sieht mein Toast aus wie Ed Sheeran. Und wenn ich den dann nochmal auf Stufe 2 toaste, dann sieht er aus wie Roberto Blanco. Ich bin da so blöd für. Ein Kunde hatte mal einen kaputten Toaster auf dem Balkon. Da habe ich richtig stabile Federn aus einem Fahrwerk montiert. Jetzt schießen die Toastbrotscheiben bis in den 4. Stock zur Nachbarin. Ja, aber die haben eh eine Affäre. Da können sie auch morgens zusammen frühstücken. Yay! So, fertig. Normal sollte das halten.
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0: Mann, wenn ich mir den Tag heute und auch das Wochenende so anschaue, der sieht ja genauso gut aus wie meine Engelstrompeten bei mir daheim. Der Kickstart läuft wie immer mit mir dem Pfeffer, das finde ich geil. Und das Rockenende, das hat jetzt schon richtig gute Argumente. Lauter Rocklegenden, gleich ab 6 für euch mit Journey, aber auch mit Jimi Hendrix. Und mit Metallica. Ja, dann machen wir uns mal frisch für die Sonne, für die Wärme und den passenden Sound hier bei Rock FM. Danke euch fürs Einschalten und natürlich auch ein herzliches Willkommen an alle, die neu reinhören hier.
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2: Heute sonnig bis 22 Grad.
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2: Ich bin Ralf Mähler und guten Morgen. Deutschland hat gegen die Niederlande in der Nations League unentschieden gespielt, 1:1. Felix Necher hatte in der 32. Minute getroffen, der Ausgleich dann in der 92. Minute. Es war das erste Spiel unter Jürgen Klopp als Trainer.
3: Ich war in vielen Momenten mit unserem Spiel zufrieden. Habe ich den Eindruck, dass wir auch nur Richtung Perfektion unterwegs waren? Das war man nicht. Es war für ein erstes Spiel, war so viel dabei, womit wir super arbeiten können. Und genau das ist meine Meinung.
2: Portugal hat 1:0 gegen Wales gewonnen und Norwegen hat gegen Dänemark 3:2 gespielt. Und das ist sonst noch wichtig. Israel des Völkermords zu bezichtigen, ist die größte Lüge des Jahrhunderts. Das hat der israelische Ministerpräsident Netanyahu in seiner Rede vor den Vereinten Nationen in New York gesagt. Und Schülerinnen und Schüler demonstrieren heute bundesweit gegen eine mögliche Wehrpflicht. Insgesamt gibt es rund 100 Demos.
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2: Zum Handball. Der TBV Stuttgart ist im DHB-Pokal ausgeschieden. Der HC Erlangen hat am Abend in Stuttgart gewonnen mit 29:26. Damit steht Erlangen im Achtelfinale. Stuttgart hatte mehrere Chancen nicht genutzt und auch Erlangens Torwart Rubens Pierre machte es dem TBV schwer.
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0: Ja, schönen Freitagmorgen. Ey, kleiner Störer von mir, dem Pfeffer. Was wäre euch lieber? Montag stinkt normal oder jede Stunde ein kleines Stück Las Vegas?
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0: Ja, am Montag, da rasten wir komplett aus. Also da spielen wir in jeder Stunde einen Song der Eagles. Das heißt für euch mehr Songs, mehr Chancen ins Finale für diesen Megatrip ins Land der unbegrenzten Möglichkeiten. Den Uwe, den habe ich ja gestern in einem spontanen Las Vegas-Quiz auf den Zahn gefühlt, ob er Las Vegas tauglich ist. Und er hat sich wirklich super geschlagen, muss ich sagen. Nur bei der letzten Frage, da kann man straucheln. Oder hat mich einfach nur clever verarscht. Welches berühmte europäische Stadtduplikat findet man im Resort The Venetian? A. Venedig mit Kanälen und Gondeln. B. Das schiefe Trampolin von Pisa oder ein riesiges Lebkuchenhaus aus Paris? Brauchst du einen Tipp?
3: Ich tendiere Richtung Paris, aber ich meine, das ist Venedig.
0: Sicher? Kannst du mal überlegen. Roulette-Tisch. Ich hoffe, du lässt dich da nicht zu sehr aus, wenn es denn klappen sollte. Im Finale bist du jetzt aber schon mal.
3: Ja, schön. Da
0: dazu wollte ich dich recht herzlich beglückwünschen.
3: Ja, danke. Großartig.
0: Und der nächste Finalplatz, der gehört euch. Direkt nach dem nächsten Eagles-Klassiker, Take Me to the Limit, nachher gleich um 6:45 hier bei mir. Hören, WhatsApp mit Las Vegas schicken und ihr seid genau da, wo ihr schon immer sein wolltet.
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0: Trash Rock Guys. Evolution war das von Nothing But Thieves. Ein Song, ja, wie so ein Software-Update, ne, für den Kopf. Kurz ruckelt's, aber danach läuft der Morgen einfach besser. Und mal sehen, ob das beim Rocker jetzt auch gleich der Fall ist. Der kämpft heute so knapp über der Gürtellinie. Also genau da, wo es schon noch wehtun kann. Und nach dieser verbalen Ausnahmeerscheinung hier bei Rock FM gibt's dann sofort direkt die nächste, verkleidet als Gitarrenheld. Und zwar einer, der mit seiner Gitarre damals Sachen angestellt hat. Also dagegen klingen andere heute noch wie so ein Gehstock. Jimi Hendrix hören wir gleich mit seiner Foxy Lady. Hier im Kickstart. Schönen guten Morgen.
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2: Zeitungen haben ja ein Problem, und zwar mittlerweile ein ganz großes Problem, denn in Zeiten des Internets, wo man mit Informationen und Nachrichten zugeschissen wird, ja, kaufen sich immer weniger Menschen eine Tageszeitung oder ein Magazin. Ja. Wenn eine Zeitung aber möchte, dass man dafür zahlt, ja, dass man sie lesen kann, dann sollte man auch interessante Artikel anbieten. Und so sah ich bei einer Boulevardzeitung einen Eyecatcher, für den man zahlen sollte. Der Artikel hatte die Überschrift: Wozu habe ich eigentlich einen Bauchnabel? Hat sich irgendeiner von euch tatsächlich mal gefragt, hey, warum habe ich eigentlich einen Bauchnabel? Nee, oder? Für die, die es nicht wissen, ein Bauchnabel ist dazu da, überflüssige Fussel von Shirts und Pullover aufzufangen. Ja. Für was haben wir einen Bauchnabel? Für wie dumm hält man denn seine Leser? Da muss ich doch den Schreiber des Artikels fragen, hey, wozu hast du eigentlich ein Gehirn? Damit es dir nicht in den Hals regnet? Weine kenn dich. Weine.
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0: Der Blick Richtung Rockelände, Freunde. Ach Gott, ist das toll. Das Wetter wird bombastisch und wir haben Freitag. Wow. Und Chumbawamba eben mit Tap Thumping hier im Kickstart. Und jetzt ihr.
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0: Aber der schreit wieder wie so ein Rohrspatz hier in seinen Duschkopf heute Morgen. Sehr schön, nur welcher Song? Und welche Band ist das? Achtung!
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0: Also auf jeden Fall ist es ein richtig fetter 80er. Einer über Frust, über Druck und das gute alte Jahr, raus damit. Die Rockline für unser Handtuch 0800 3x6 8866 zum Einspeichern und Mitraten. Wenn eure Antwort stimmt. Achtung, ich spiel's nochmal ganz kurz ab.
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0: Also diese Band, die der Lange hier gerade singt und auch der Song, also die habe ich echt immer sehr gemocht, weil die einfach anders waren. Also los, nicht nur innerlich mitgrölen, sondern auch anrufen, ich brauch's gerade. Und hier nochmal die Nummer für euch fürs Handtuch. 0800 3x6 8866. Bis gleich in der Rockline und schönen Freitag wünsche ich. Der Pfeffer hier im Kickstart.
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0: Vollkommen entspannt. Der Freitag heute sonnig, leicht bewölkt. Je nach Ecke bis 22 Grad. Aber die kommenden Nächte, die werden fies kalt. Geht teilweise bis auf 0 Grad runter, stellenweise auch Bodenfrost. Aber am Wochenende dann komplett anderer Film. Morgen am Samstag bis 27, am Sonntag bis 30 Grad. Und die Sonne ballert, als hätte sie was nachzuholen. Sehr schön.
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14: Ich bin Ralf Mehlhahn. Guten Morgen. Debüt von Jürgen Klopp als Fußball-Bundestrainer. 1:1 unentschieden gegen die Niederlande, hieß es am Abend in Amsterdam in der Nations League. Jürgen Klopp sagte nach dem Spiel:
15: Die Intensität, die Bereitschaft, die Leidenschaft, die wir an den Tag gelegt haben, war gut. Hätte sehr gerne gewonnen, habe aber nicht den Eindruck, dass das auch der Ausgleich unverdient war, vor allem nicht in der Art und Weise. Das war natürlich ein fantastisches Tor. Und viel wichtiger ist natürlich für mich die ganzen anderen Informationen, die wir bekommen haben. Und mit denen arbeiten wir jetzt.
14: Portugal hat 1:0 gegen Wales gesiegt. Norwegen hat gegen Dänemark 3:2 gewonnen. Und das ist sonst noch wichtig. Israel des Völkermords zu bezichtigen, ist die größte Lüge des Jahrhunderts. Das hat der israelische Ministerpräsident Netanyahu in seiner Rede vor den Vereinten Nationen in New York gesagt. Und der Bundesrat will heute dem Tankrabatt zustimmen, direkt nach dem geplanten Beschluss im Bundestag.
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14: Ab heute Saisonfinale auf dem Hockenheimring bei der Euromoto. In der Superbike, Supersport und Sportbike-Klasse. In der Superbike ist Lukas Tulovic aus Eberbach in Baden-Württemberg der Gejagte. In der Supersport führt Lokalmatador Dirk Geiger aus Mannheim. Die Euromoto auf dem Hockenheimring geht bis Sonntag.

0: Man kann ja von dem Sänger von Nickelback halten, was man will, also Chad Kroeger, aber diese Nummer zusammen mit Josie Scott, ey, die hat's echt gerissen, finde ich. Hero, hier für euch im Kickstart. Guten Morgen, es ist Freitag. Sehr schön. Und ihr seid irgendwie alle Heroes. Mal ehrlich, also die, die jeden Morgen um diese Zeit schon topfit sind, in den Laden schmeißen und am Ende dann halt wieder feststellen, dass sie einfach viel zu viel gemacht haben, damit die anderen es einfach einfacher haben. Und deshalb kommen wir jetzt einfach mal zu euch. Ihr habt es euch verdient, weil die anderen pennen ja noch und ihr kriegt schon längst mit, was Phase ist. Nämlich das hier, was der Lange mal heute wieder fabriziert mit seinem Duschkopf hier.
1: 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Dies sind die Dinge, auf die
0: ich. Und ich habe heute extra einen Song genommen, der relativ einfach ist aus den 80ern, mit einer grandiosen Band, wie ich finde, immer wieder. Aber lange Rede, kurzer Sinn hier.
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0: So, dann sagen wir jetzt noch ganz einfach mal, wie ist es denn hier? Good morning, sagen wir. Wir sagen Buenos Dias. Wir sagen aber auch Ohayayu, Goshamazu oder so auf Japanisch soll das Guten Morgen heißen. Servus, moin moin, oder wie der Micha jetzt in der Rockline immer gerne sagt.
3: Guten Morgen.
0: Einfach und easy.
3: Genau.
0: Grüße dich. Ja, wie läuft?
3: Es läuft gut. Freitag heute, letzter Tag der Woche.
0: Ein Traum und dann noch so ein Wetter, was wir erwarten können. Ey, das ist echt der Knaller.
3: Ja, auf jeden Fall.
0: Hast du irgendwas Besonderes vor oder so?
3: Eigentlich nicht.
0: Na doch, natürlich, das hier.
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1: kann.
0: Schrei mal raus.
3: Tears for Fears mit Sound.
0: Ich lock das mal ein und wir schauen, ob es stimmt hier.
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0: Mensch, Michado. Du bist keiner, der den Sand in den Kopf steckt. Du bist einer, der macht. Glückwunsch.
1: Ja, danke.
0: Fürs Handtuch und ein tolles Wochenende wünsche ich dir. Danke fürs Mitmachen, gell? Und den Song gibt's auch.
1: Ja, super, perfekt. Schönes Wochenende.
0: Ey, wünsche ich dir auch, Alter. Hau rein. Ciao.
1: Ciao.
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0: Kann man mal machen, finde ich, oder? Also The Boys of Summer mal auf diese Art von The Ataris hier bei Rock FM. Einen schönen guten Morgen und Achtung, Weltmeisterrücken an. Der Hand hoch, wer von euch steht auf heiße Motoren, auf schnelle Kurven und auf enge Lederkombis? Hm? Ja, dann solltet ihr dieses Wochenende wohl, glaube ich, mal unbedingt so für den Hockenheimring freihalten. Und zwar für die Euromoto, für das Finale. Da treffen Titeljäger auf Weltmeister, inklusive der größten Namen der deutschen Motorradszene. Zum Beispiel Lukas Tulovic, das ist der Führende bei der Superbike-Wertung. Der Bayer Markus Reitenberger ist auch dabei, der erst letztes Wochenende Langstrecken-Weltmeister wurde. Also da kommt richtig was auf zwei Rädern hier angerollt, jetzt am Wochenende mit ordentlich Action natürlich. Sound Motorsport zum Anfassen ist es wirklich. Ich würde mal sagen, so ein buntes Familienprogramm, ne? Wenn eure Family so ein bisschen auf Benzin und auch verbrannten Gummi steht. Und weil wir das Spektakel ja auch präsentieren, sind wir natürlich auch mit am Start. Das Wetter, oh, das Wetter, Leute. Das spielt auf jeden Fall mit, perfekte Bedingungen für die Fahrer, um auch mal zu zeigen, was sie so drauf haben. Und für euch natürlich und auch selbst so ein richtig geiles, starkes Motorsport-Wochenende zu erleben. Tickets gibt's übrigens auf rockfm.de. Achtung, Katze!
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0: Schon mal schön die Nachtfalten so wegbügeln hier. Guten Morgen. Hey. Wenn das Wochenende schon so goldenen Herbst und warmes Wetter mitbringt, dann wäre einfach die falsche und vor allem auch zu wenig Musik echt beleidigend, finde ich. Na, gut, dass ihr Rock FM eingeschaltet habt. In der nächsten Stunde wartet Rocklegende auf Rocklegende wieder auf euch gleich ab 7 hier. AC/DC und die Jungs, die jetzt noch in dieser Woche ein Zusatzkonzert nächstes Jahr in München bekannt gegeben haben, weil die Nachfrage so extrem hoch ist. Warum eigentlich? Weil Oasis kommen, Mann. Deswegen. Bon Jovi auch gleich. Ah ja, merkt schon, es ballert auch in der nächsten Stunde. Willkommen auch an alle neuen Hörer mit offensichtlich gutem Instinkt.
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0: Außer die Nächte wird's richtig geil, weil die Nächte werden bitterkalt, teilweise.

0: bis zu 0 Grad. Aber wir starten lieber erstmal mit viel Sonne. Heute kaum Wolken bis 22 Grad. Und dann heißt es Sonnenbrille. Auch morgen am Samstag und am Sonntag, da drehen wir mal richtig auf. Morgen bis 27 und am Sonntag teilweise bis 30 Grad, Freunde.
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2: Ich bin Ralf Mehlhorn. Guten Morgen. 1:1. Deutschland hat gegen die Niederlande in der Nations League unentschieden gespielt. Das war das erste Spiel unter Jürgen Klopp als Trainer.
3: Ich war in vielen Momenten mit unserem Spiel zufrieden. Habe ich den Eindruck, dass wir auch nur Richtung Perfektion unterwegs waren? Das war man nicht. Es war für ein erstes Spiel, war so viel dabei, womit wir super arbeiten können. Und genau das ist meine Meinung.
2: Portugal hat 1:0 gegen Wales gewonnen. Norwegen hat gegen Dänemark 3:2 gesiegt. Und das ist sonst noch wichtig. Israel des Völkermords zu bezichtigen, ist die größte Lüge des Jahrhunderts. Das hat der israelische Ministerpräsident Netanyahu in seiner Rede vor den Vereinten Nationen in New York gesagt. Und Schülerinnen und Schüler demonstrieren heute bundesweit gegen eine mögliche Wehrpflicht. Insgesamt gibt es rund 100 Demos.
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2: Zum Handball. Der TBV Stuttgart ist im DHB-Pokal ausgeschieden. Der HC Erlangen hat am Abend in Stuttgart gewonnen mit 29:26. Damit steht Erlangen im Achtelfinale. Stuttgart hatte mehrere Chancen nicht genutzt und auch Erlangens Torwart Rubens Pierre machte es dem TBV schwer.
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0: So, Freitag, Rockenende in Sicht, Rock FM am Start. Herr Lange, bitte antreten.
1: Jawohl.
0: Ja, sehr schön. Wir können ja schon mal ein bisschen vorkosten.
2: Ja, sicher doch.
0: Ja, für heute Abend Plattenrausch 18 Uhr.
2: Ja, ich weiß gar nicht, was ich sagen soll. Lass mal einfach mal die Musik sprechen, dann wisst ihr auch schon direkt, welche Band es ist.

0: sehr, sehr gute Band.
1: Ich kenne die gar nicht.
0: Sie kommt aus Kalifornien und ist schon seit den frühen 80ern aktiv.
1: Kenne ich nicht.
0: Vergisst man gerne mal. Die Roten heißen Chilischoten. Und
1: Kenne ich nicht.
0: Inzwischen haben sie 13 Studioalben rausgeballert. Wir werden kreuz und quer durch ihre Diskografie surfen. Natürlich auch ins neue Album, also ins 2022er Album Unlimited Love reinhören.
1: Lauter B-Seiten oder was?
0: Nein. Hallo?
1: Entschuldigung.
0: Die ersten beiden waren ja wohl gerade, du hast mitgesungen hier. Es gibt ein paar
1: B-Seiten. War der einzige, den ich kannte.
0: Es gibt ein paar B-Seiten, aber es gibt auch einige Hits. Und ich würde mich freuen, wenn ihr dabei seid. Wir tauchen ab ins Chili Peppers Universum. Und es gibt viele Stories rund um Songs, Platten und Band.
1: Heute im Plattenrausch, ab 18 Uhr mit dem Lange. Und was ist mit Tell Me Baby?
0: Schöner Song. Hören wir den?
1: Jetzt? Den hören wir jetzt.
2: Juhu.
1: Und heute Abend?
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0: Also die klingen live wirklich so. Das ist eine Original-Live-Aufnahme von den Eagles. Und jetzt stellt euch das mal in Las Vegas in dieser Riesenkuppel vor in das 4L. Wir gehen übrigens auch ans Limit hier bei Rock FM. Am kommenden Montag wird hier nicht rumgeeiert. Nein, da gibt's sogar stündlich die Eagles. Das heißt für euch mehr Songs, mehr Chancen aufs Finale. Für
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0: Genau. So, schauen wir mal, was Tanja jetzt hier in der Rockline so drauf hat. Ihr Partner, der weiß noch gar nichts von seinem Glück, aber spätestens dann, wenn die Türen in Las Vegas in der Whitechapel hinter ihm zugehen, dann ist er fällig. Denn die Tanja will ihn unbedingt mit einem Fake Elvis nach 11 Jahren wilder Ehe endlich mal heiraten, gell?
2: Ja, der wartet bestimmt schon auf seinen Auftrag.
0: Ich glaube auch. Kurzer Vegas-Test für dich. Ihr habt genau $100 in Las Vegas zur Verfügung. 2 Stunden Zeit und müsstet einen Moment erleben, den ihr nie vergesst. Was macht ihr?
2: Oh, was machen wir denn? Komme ich da mit 100 in das Flair rein, um mir ein Event anzuschauen?
0: Nee.
2: Reicht das? Reicht nicht, okay.
0: Nee. Für $100 kriegst du vielleicht mal 5 Burger oder so.
2: Okay.
0: 2 Stunden Zeit.
2: Den Stratosphere Tower hoch, da gibt's auch tolle Sachen, habe ich schon im Fernsehen gesehen. Da oben kann man auch ein paar Dinge machen.
0: Was kann man denn da oben machen, liebe Tanja?
2: Damals war es der Rollercoaster, der außen rum ging, aber den gibt's nicht mehr. Ich weiß nicht, ob da der Freefall Tower noch steht. Also irgend sowas Verrücktes vielleicht.
0: Ich weiß es nicht. Ich war noch nie in LV.
2: Okay.
0: Aber du vielleicht, weil Finaleinzug geschafft. Herzlichen Glückwunsch. Das heißt jetzt für dich, wir spielen ja jetzt am kommenden Montag in jeder Stunde einen Eagles-Song. Du brauchst ja nicht mal drauf achten, du kannst sie einfach nur noch genießen, du musst uns keine WhatsApp mehr schicken, weil du bist ja schon im Finale.
2: Ah, geil, klasse.
0: Und was ist mit eurem Einzug ins Finale? Ja, Leute, der nächste Eagles-Klassiker, also wir haben ja noch nicht Montag, heute läuft noch ein paar Eagles-Songs, haben wir auch noch heute. Also der nächste Eagles-Klassiker ist unterwegs und zwar heißt der, nicht Bad Medicine, nee. Der heißt Heartache Tonight später und läuft nachher um 15:45 bei Astrid hier bei der Arbeit.
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0: So, wir haben auch ein Mittel dagegen, also wir haben die gute Medizin hier für euch. Lauter Rocklegenden mit Bon Jovi zum Beispiel, aber auch mit den Jungs, den wir heute Morgen suchen. Und zwar für den Schlüsselanhänger und den Titel Riffrater.
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0: So, ich spiele mal das Riff erstmal.

Und ihr merkt schon, der Gitarrist spielt ziemlich gerne. Ja, wer sind die? Stellt euch ein paar Jungs aus den Niederlanden vor, die goldene Ohrringe tragen, die sich dann auch so genannt haben, die vermutlich in Holzschuhen angefangen haben, Rock'n'Roll zu spielen, aber dann irgendwann gemerkt haben, ey, Lederjacken sehen noch viel cooler aus. Ey, die Jungs, die machen schon Musik, da waren die meisten von uns noch flüssig. Ja. Wie heißt die Band? Hab ich, glaube ich, schon gesagt, oder? Golden Ohrring? Golden Earring. Ja, ist richtig. Ja, habe ich schon gesagt. Aber so eine kleine Hilfe ist ja immer ganz gut. Wie heißt der Song so?

0: Ja, so eine Zonenmusik. Meldet euch, wenn ihr es wisst, und werdet Driftrater mit Schlüsselanhänger natürlich über die Rockline 0800 3x6 88 66. Bis gleich.
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0: So, der Freitag, der macht's heute echt entspannt. Sonnig, leicht bewölkt bis 22 Grad. Wir schauen direkt aufs Wochenende. Das wird fast schon wieder frech warm. Samstag, also morgen bis 27, am Sonntag bis 30 Grad. Aber richtet euch auf richtig kalte Nächte ein. Da gibt's teilweise Bodenfrost und teilweise auch 0 Grad. Jo.
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20: Ich bin Ralf Mehlhahn, guten Morgen. Das Debüt von Jürgen Klopp als Bundestrainer ist unentschieden ausgegangen. 1:1 gegen die Niederlande in Amsterdam in der Nations League. Klopp sagte danach:
21: Die Intensität, die Bereitschaft, die Leidenschaft, die wir an den Tag gelegt haben, war gut. Hätte sehr gerne gewonnen, habe aber nicht den Eindruck, dass es auch der Ausgleich unverdient war, vor allem nicht in der Art und Weise. Das war natürlich ein fantastisches Tor. Und viel wichtiger ist natürlich für mich die ganzen anderen Informationen, die wir bekommen haben. Und mit denen arbeiten wir jetzt.
20: Portugal hat 1:0 gegen Wales gewonnen und Norwegen 3:2 gegen Dänemark. Und das ist sonst noch wichtig. Der Bundesrat will heute dem Tankrabatt zustimmen, direkt nach dem geplanten Beschluss im Bundestag. Und der Iran hat den USA einen neuen Vorschlag gemacht für Verhandlungen über ein mögliches Kriegsende.
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20: Ab heute großes Saisonfinale auf dem Hockenheimring bei der Euromoto. Die Die Superbike-, Supersport- und Sportbike-Klassen warten auf ihre Meister. Lukas Tulovic aus Eberbach in Baden-Württemberg ist in der Superbike der Gejagte. In der Supersport führt Dirk Geiger aus Mannheim. Die Euromoto auf dem Hockenheimring geht bis Sonntag.
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Guten Morgen, es ist Freitag, es ist der 25. September. Und es ist der Todestag heute, und zwar von John Bonham, oder wie wir lieber sagen, Feiertag. Ja, weil erstens klingt, finde ich zumindest, Todestag, das klingt nicht so schön. Und zweitens erinnert uns doch so ein Tag immer an Menschen, die wir einfach nur sehr gerne hatten und immer noch haben teilweise. Eben auch den John, weil ich meine, was uns der ehemalige Drummer von Led Zeppelin musikalisch hinterlassen hat, das ist einfach viel zu gut, um heute traurig zu sein, finde ich. Also, Dankeschön, John Bonham, für diese ganzen Songs, für deinen geilen Sound und auch noch für die vielen Momente, die du uns mit deiner Musik geschenkt hast, zusammen mit den Jungs von Led Zeppelin. Danke auch für diesen hier, Immigrant Song bei Rock FM Richtung Rockenende. Guten Morgen.

0: Also wenn ich mir heute einen Riff von dem ausgesucht hätte, Linkin Park, The Happiness Machine, das wäre einfach zu einfach gewesen, finde ich. Deshalb halt etwas schwieriger, weil wir haben Freitag und da muss man sich schon ein bisschen anstrengen, finde ich. Zu diesem Song hier, ein paar Infos habe ich ja schon genannt. Es geht um eine Band, die gerne goldene Ohrringe trägt und aus den Niederlanden kommt. Diese Infos habt ihr mitbekommen von mir. Oder Song.
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0: Ja, schauen wir doch mal, wer jetzt hier in der Rockline ist und die richtige Lösung parat hat. Guten Morgen, der Pfeffer ist hier.
2: Pfeffer, grüß dich, hier spricht der Holger Hoffmann. Schönen guten Morgen.
0: Du hast ja einfache Kürzel.
2: Ja, sehr, sehr einfach. Aber ja, macht sich gut, wenn man es irgendwo auf dem Kuli oder sonstiges irgendwo anprägt. Sieht schön aus.
0: Das glaube ich dir. Und weißt, was sich schön anhört, ist das hier. Und als ich das Riff gehört habe, habe ich mir gedacht, na, nicht so einfach heute.
2: So einfach, ne?
0: Ja,
2: ist richtig, stimmt.
0: Ja, dann hau mal raus.
2: Ja, das ist der Song Twilight Zone von Golden Earring.
0: Willst du nochmal überlegen?
2: Nein.
0: Warum?
2: Auf alle Fälle. Weil 100% Twilight Zone von Golden Earring.
0: Schon mal gespielt hast, selber auf der Klampfe, oder?
2: Ich bin Schlagzeuger, tatsächlich den Song noch nie gespielt, aber aufgrund meines Alters, Golden Earring gehört halt aus der frühen Rockgeschichte einfach dazu, deshalb kennt man das einfach.
0: Ey, du klingst wie 15, Alter, eigentlich solltest du den Song gar nicht kennen. Hoffmann. Das war dann wohl mal voll ins Schwarze getroffen. Glückwunsch zum Schlüsselanhänger und zum Titel Riffrater des Tages, Mensch.
2: Herzlichen Dank, freue mich sehr. Da geht die Woche gut aus, würde ich sagen.
0: Das glaube ich auch. Und vielleicht denkst du mal drüber nach, die Nummer zu spielen. Also, wenn die keiner spielt, warum dann nicht du einfach mal irgendwann?
2: Radar Love schon gespielt und du weißt, es ist sehr anspruchsvoller als Drummer.
0: Das
2: aber Twilight Zone wäre auch ein Thema. Vielen Dank für den Tipp.
0: Ja, immer wieder gerne und schönes Wochenende dir.
2: Bye, bye.
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0: Hallo. Guten Morgen. Und die Sonne kommt so schön raus am Freitag. Bevor gleich die erste Mail nervt, der Chef wach wird und der Drucker wieder so ein Persönlichkeitsproblem bekommt, freut euch lieber mit uns aufs warme Rockenende im goldenen Herbst und auf lauter Rocklegenden in der nächsten Stunde hier. Mit den Stone Temple Pilots. Oder auch mit den guten Schalotten. Und wir haben noch mehr Kraut. Mit Garbage. Und immer wieder, ich kann es gar nicht oft genug sagen, Dankeschön fürs Einschalten bei Rock FM und an alle, die heute auch neu dazugekommen sind und hier bleiben. Im Kickstart mit mir, dem Pfeffer. Guten Morgen.
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1: Der Freitag liefert echt ab. Freundlich, trocken, leicht bewölkt bis 22 Grad. Morgen am Samstag 27, Sonntag teilweise bis 30 Grad, reichlich Sonne. Aber der Wetterwitz, die Nächte kalt, 5 Grad bis 0 Grad. Und Bodenfrost kann teilweise auch schon dabei sein.
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2: Ich bin Ralf Mehlhahn. Guten Morgen. Das Debüt von Jürgen Klopp als Bundestrainer ist unentschieden ausgegangen. 1:1 gegen die Niederlande in Amsterdam in der Nations League. Klopp sagte danach:
3: Die Intensität, die Bereitschaft, die Leidenschaft, die wir an den Tag gelegt haben, war gut. Hätte sehr gerne gewonnen, habe aber nicht den Eindruck, dass es auch der Ausgleich unverdient war, vor allem nicht in der Art und Weise. Das war natürlich ein fantastisches Tor. Und viel wichtiger ist natürlich für mich die ganzen anderen Informationen, die wir bekommen haben. Und mit denen arbeiten wir jetzt.
2: Portugal hat 1:0 gegen Wales gewonnen und Norwegen 3:2 gegen Dänemark. Und das ist sonst noch wichtig. Der Bundesrat will heute dem Tankrabatt zustimmen, direkt nach dem geplanten Beschluss im Bundestag. Und der Iran hat den USA einen neuen Vorschlag gemacht für Verhandlungen über ein mögliches Kriegsende.
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2: MT-Melsungen, die zweite. Nur wenige Tage nach dem Zweitrunden aus im DHB-Pokal geht es für die Rhein-Neckar-Löwen morgen Abend nochmal gegen die Nordhessen. Dieses Mal in der Handball-Bundesliga und zu Hause. Die Partie in der Mannheimer SAP-Arena beginnt morgen um 20 Uhr.

0: Gute Morgen. Mit Good Charlotte und Lifestyle of the Rich and the Famous. Und weißt du was? Ey, der hat einen geilen Job. Da hat sich unser Musikchef Luki einfach mal nach Irland verpisst gestern, um auf den Spuren von U2 zu wandeln. Klar, er ist ja der leibhaftige U2-Fan, Luki. Und die Iren feiern ja 50. Also erstmal guten Morgen nach Dublin, nicht?
1: Moin, moin, lieber Pfeffer.
0: Ja. So, das Wichtigste erstmal geklärt. Jetzt bitte das Zweitwichtigste, U2 und du und dann?
1: Heute ist es soweit. 50 Jahre U2 und die Jungs haben uns tatsächlich selber ein Geschenk gemacht. Eigentlich sollten wir sie beschenken, aber sie beschenken uns mit einer neuen Single. Die kam gestern Abend. Silencio heißt sie. Geht so ein bisschen um die Stille und die Ambivalenz der Stille. Manchmal ist Stille ja was Gutes und manchmal auch nicht. Ist ein gutes Teil auf jeden Fall. Und die Ankündigung, dass ein neues Album kommt. Am 13. November ist es soweit.
0: Oh.
1: Carnaval de Luz. Alles so ein bisschen spanisch angehaucht. Auch in Street of Dreams singt ja Bono auch spanisch zwischendurch. Also irgendwie haben sie es mit Spanien.
0: Ja.
1: Das Album ist so ein bisschen die Vervollständigung eines Triptychons. Also eines dreiteiligen Werkes. Sie haben ja im Frühjahr zwei EPs rausgebracht. Eine an Aschermittwoch, Days of Ash, und eine an Karfreitag, Easter Lilies.
0: Ja.
1: Und das macht das Ganze jetzt perfekt. Dann haben wir insgesamt dieses Jahr 24 U2-Songs, weil 12 werden auf dem Album sein. Also eine ganze Menge. Ich glaube, da kann man sich nicht beschweren.
0: Nee.
1: Und es gibt aber auch noch ein Geschenk für U2. Ich weiß gar nicht von wem. Ist das die Europäische Zentralbank? Ist das Irland? Keine Ahnung. Irgendjemand hat sich entschieden, eine 2-Euro-Münze zu Ehren von 50 Jahren U2 rauszubringen. Davon gibt es nur 5000 Stück.
0: Ja.
1: Ich versuche eine zu ergattern und dann bringe ich sie da mit.
0: Oh, das ist sehr, sehr, sehr nett. Sehr nett. Also Silencio, neue Single von U2. Okay. Jetzt hast du uns aber echt überrascht, Luki, muss ich sagen. Die suche ich gleich mal raus und spiele die. Wann mache ich das? Wenn ich sie gefunden habe, ja. Danke für die Infos und weiter viel Spaß bei den Iren, Alter, ja?
1: Liebe Grüße, bis dahin. Tschüssi.
0: Jo. Ah. Ah! Gefunden. Okay, seid ihr bereit für eine U2-Single, die sozusagen noch die Nabelschnur dran hat? Silencio, jetzt bei U2s Liebling. Rock FM. Richtung Rockenende. Viel Spaß. Und sagt mal, was ihr von der Single haltet. 0800 3x6 8866. Bin sehr gespannt.

0: Kings of Leon mit Closer bei Rock FM. Ja, kommt mal ein bisschen closer, dann bekommt ihr auch ein bisschen mehr mit. Es geht ja nach Las Vegas für euch zu den Eagles live in the Sphere. Und jetzt am Montag spielen wir sogar jede Stunde einen Eagles-Song. Das heißt, tausendfache Chance, ins Finale zu kommen. Wir wissen, Las Vegas kann nicht nur wild bling bling. Wir haben ja schon viel von unserer Amy hier aus der Redaktion gehört, weil sie schon mal da war. Es gibt auch überraschende ruhige Ecken tatsächlich in Las Vegas. Kann man sich kaum vorstellen. Welche das sind, wo ihr die findet, liebe Amy?
1: Also landschaftlich beeindruckt hat mich vor allem das Valley of Fire. Wenn da die Sonne auf diese orange-roten Felsen fällt, dann leuchten die echt wie Feuer. Und dann totaler Kontrast zur Wüste. In den Spring Mountains könnte sogar jetzt im Oktober, wenn die Reise losgeht, schon Schnee auf den Bergspitzen liegen.
0: Sehr schön.
1: Und unbedingt einen Abstecher zum Hoover-Damm machen. Der liegt genau zwischen Nevada und Arizona. Also wenn ihr über diese riesen Staumauer lauft, wechselt ihr nicht nur die Grenze, sondern sogar die Zeitzone. Und dann kommt das Verrückte, wenn ihr da eine Flasche Wasser auskippt und starker Aufwind herrscht, fliegt das Wasser nach oben statt nach unten.
0: Ja, ist doch gut. Also brauchst du nicht mehr ans Waschbecken gehen, sondern ja, kurz mal die Schwerkraft ausgetrickst sozusagen.
1: Pfefferwäsche.
0: Ja, vielen Dank. Das machen die Eagles ja gefühlt auch, ne? So alt wie die Rocker sind und gehen noch ab wie die Sau. Und das in dieser großartigen Konzertlocation, The Sphere. Wollt ihr nicht verpassen, dürft ihr nicht verpassen. Heute um 12:45 spielen wir schon den nächsten Eagles-Song. Heartache Tonight wird das sein bei Astrid bei der Arbeit. Achtet mal drauf, denn bald kann es für euch heißen.
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10: Sieht super aus mit Sonne, ein paar harmlosen Wolken. Heute bis 22 Grad. Am Samstag, also morgen, geht's richtig ab. Sonne satt bis 27. Am Sonntag schon fast wieder Kurzarmalarm bis zu 30 Grad. Aber richtet euch auf knackig kalte Nächte ein. Da geht's runter auf 5 bis 0 Grad und Bodenfrost.
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12: Ich bin Ralf Mehlhorn. Guten Morgen. Die Bundespolizei soll künftig auch Handys überwachen dürfen. Der Bundestag stimmt heute über das Bundespolizeigesetz ab. Rock FM-Reporterin Lea Matschulat.
13: Das Handy anzapfen, Mails mitlesen, ebenso die Nachrichten bei Telegram oder WhatsApp. Um Kriminellen auf die Spur zu kommen oder auch um mögliche Taten zu verhindern, hilft es Ermittlern häufig, die Kommunikation der Verdächtigen zu überwachen. In Deutschland gelten für eine solche Überwachung strenge Regeln. Daher ist eine Änderung im Gesetz nötig, damit die Bundespolizei im Kampf gegen Extremismus und Schleuserbanden im Falle des Falles künftig auch die Kommunikation überwachen darf.
12: Und das ist sonst noch wichtig. Israel des Völkermords zu bezichtigen, ist die größte Lüge des Jahrhunderts. Das hat der israelische Ministerpräsident Netanyahu in seiner Rede vor den Vereinten Nationen in New York gesagt. Und Schülerinnen und Schüler demonstrieren heute bundesweit gegen eine mögliche Wehrpflicht. Rund 100 Demos sind angesetzt. Zum Sport. Deutschland hat gegen die Niederlande in der Nations League unentschieden gespielt, 1:1. Es war das erste Spiel unter Jürgen Klopp als Trainer.
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12: Ab heute großes Saisonfinale auf dem Hockenheimring bei der Euromoto. Die Superbike, Supersport und Sportbike-Klassen warten auf ihre Meister. Lukas Tulovic aus Eberbach in Baden-Württemberg ist in der Superbike der Gejagte. In der Supersport führt Dirk Geiger aus Mannheim. Die Euromoto auf dem Hockenheimring geht bis Sonntag.
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Gut, sehr gut. Good Charlotte bei Rock FM. Guten Morgen. Und jetzt zu einem echten Klassiker, entstanden bei ein paar Drinks. Also doch. Status Quo-Gitarrist Rick Parfitt und Keyboarder Andrew Brown. Die haben damals Whatever You Want geschrieben, als sie hart gefeiert haben. Ey, die waren stinkbesoffen, ey, hieß es zumindest. Nachdem alle wieder nüchtern waren, bekam der Song dann noch so das typische Status Quo-Gewand verpasst und fertig war ihr Bestseller. Jetzt bei Rock FM. Nee, das war ja da gar nicht. Das ist ein anderer. Erstmal Deep Blue Something.

0: ist das eine Scheibe, ey.
1: Auch noch irgendwie frisch, weil ist ja aus diesem Jahr hier The Warning und Karen Leon und Love to be Loved und hat dann so gedrückt nach vorne. Der macht Spaß, der macht richtig Spaß. Aber wisst ihr was, da hat der komische Moderator Pfeffer hier vom Kickstart bei Rock FM vorhin so einen kleinen Bock geschossen. Weißt du, so großspurig Status Quo mit Whatever You Want angekündigt. Und dann Deep Blue irgendwas gespielt. Ja, Breakfast at Tiffany's war jetzt deswegen nicht schlechter. Aber weißt du, was man ankündigt? Das weiß ich natürlich selber. Muss man doch auch liefern. Wahrscheinlich habe ich gedacht, mein Wort ist ein Gesetz. Und wie bei den meisten meiner Gesetze wird die Umsetzung auf unbestimmte Zeit verschoben. Also egal. Status Quo muss halt. Und deshalb holen wir es jetzt auch sofort nach. Für euch. Ich hoffe, ihr nehmt ein bisschen Rücksicht. Es ist Freitag, Leute. Passiert. Und hier sind sie. Status Quo. Die passieren jetzt. Whatever you want.

0: Sehr schön. Und während ihr gerade euer Müsli rettet und dem Navi beim Lügen zuhört, wir feiern schon mal das warme, sonnige Rockenende in der nächsten Stunde mit lauter Rocklegenden wie die Steve Miller Band, Sum 41, sagt euch nix, doch doch. Guck mal, die machen sowas hier, Into Deep zum Beispiel. Oder auch Queen of the Stone Age. Go with the flow, freuen wir uns drauf. Schön, dass ihr Rock FM eingeschaltet habt, besonders ihr, die so in den Club der anständigen Wachmacher rüber gemacht habt. Fremdgegangen seid ihr, Schlingel. Hier ist der Kickshot mit Pfeffer, schön, dass ihr da seid.
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18: Ja, heute erstmal Sonne satt, nur so ein paar harmlose Wolkendeko bis 22 Grad. Am Wochenende wird es dann ungewöhnlich warm. Morgen am Samstag sonnig bis 27, komplett drüber, dann aber auch richtig schön am Sonntag bis zu 30 Grad. Aber in der Nacht oder die Nächte schon ordentlich frisch, teilweise auch frostig am Boden.
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19: Ich bin Ralf Mehlhorn. Guten Morgen. Die Bundespolizei soll künftig auch Handys überwachen dürfen. Der Bundestag stimmt heute in einem neuen Anlauf über das Bundespolizeigesetz ab. Rock FM Reporterin Lea Matschulat.
20: Das Handy anzapfen, Mails mitlesen, ebenso die Nachrichten bei Telegram oder WhatsApp. Um Kriminellen auf die Spur zu kommen oder auch um mögliche Taten zu verhindern, hilft es Ermittlern häufig, die Kommunikation der Verdächtigen zu überwachen. In Deutschland gelten für eine solche Überwachung strenge Regeln. Daher ist eine Änderung im Gesetz nötig, damit die Bundespolizei im Kampf gegen Extremismus und Schleuserbanden im Falle des Falles künftig auch die Kommunikation überwachen darf.
19: Was ist sonst noch wichtig? Israel des Völkermords zu bezichtigen, ist die größte Lüge des Jahrhunderts. Das hat der israelische Ministerpräsident Netanyahu in seiner Rede vor den Vereinten Nationen in New York gesagt. Und Schüler demonstrieren heute bundesweit gegen eine mögliche Wehrpflicht. Rund 100 Demos sind angesetzt. Rüber zum Sport. Deutschland hat gegen die Niederlande in der Nations League unentschieden gespielt. 1:1. Es war das erste Spiel unter Jürgen Klopp als Trainer.
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19: Fahrgäste der Albtal-Verkehrsgesellschaft müssen heute mit Ausfällen rechnen. Die Gewerkschaft Verdi ruft die rund 1000 Beschäftigten im Raum Karlsruhe und Heilbronn zu einem ersten Warnstreik auf, denn die Verhandlungen über einen bundesweiten Tarifvertrag stocken. Verdi forderte 6,5% mehr Geld bei einer Laufzeit von 12 Monaten.
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0: Der Kickstart läuft hier bei Rock FM. So, bevor wir den Scorpions ein paar Engel rüberschicken, kommt mal ein bisschen näher. Dann bekommt ihr auch ein bisschen mehr mit. Es geht ja nach Las Vegas für euch zu den Eagles live in the Sphere. Und jetzt am Montag spielen wir sogar jede Stunde einen Eagles-Song. Das heißt, tausendfache Chance, ins Finale zu kommen. Wir wissen, Las Vegas kann nicht nur wild bling bling. Wir haben ja schon viel von unserer Amy hier aus der Redaktion gehört, weil sie schon mal da war. Es gibt auch überraschende ruhige Ecken tatsächlich in Las Vegas. Kann man sich kaum vorstellen. Welche das sind, wo ihr die findet, liebe Amy?
1: Also landschaftlich beeindruckt hat mich vor allem das Valley of Fire. Wenn da die Sonne auf diese orange-roten Felsen fällt, dann leuchten die echt wie Feuer. Und dann totaler Kontrast zur Wüste. In den Spring Mountains könnte sogar jetzt im Oktober, wenn die Reise losgeht, schon Schnee auf den Bergspitzen liegen.
0: Sehr schön.
1: Und unbedingt einen Abstecher zum Hoover-Damm machen. Der liegt genau zwischen Nevada und Arizona. Also wenn ihr über diese riesen Staumauer lauft, wechselt ihr nicht nur die Grenze, sondern sogar die Zeitzone. Und dann kommt das Verrückte, wenn ihr da eine Flasche Wasser auskippt und starker Aufwind herrscht, fliegt das Wasser nach oben statt nach unten.
0: Ja, ist doch gut. Also brauchst du nicht mehr ans Waschbecken gehen, sondern ja, kurz mal die Schwerkraft ausgetrickst sozusagen.
1: Pfefferwäsche.
0: Ja, vielen Dank. Das machen die Eagles ja gefühlt auch, ne? So alt wie die Rocker sind und gehen noch ab wie die Sau. Und das in dieser großartigen Konzertlocation. This 4. Wollt ihr nicht verpassen, dürft ihr nicht verpassen. Heute um 1:15 spielen wir schon den nächsten Eagles-Song. Heartache Tonight wird das sein bei Astrid bei der Arbeit. Achtet mal drauf, denn bald kann es für euch heißen:
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22: Vollkommen entspannt. Der Freitag heute sonnig, leicht bewölkt. Je nach Ecke bis 22 Grad. Aber die kommenden Nächte, die werden fies kalt. Geht teilweise bis auf 0 Grad runter, stellenweise auch Bodenfrost. Aber am Wochenende dann komplett anderer Film. Morgen am Samstag bis 27, am Sonntag bis 30 Grad. Und die Sonne ballert, als hätte sie was nachzuholen. Sehr schön.
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23: Ich bin Ralf Mehlhorn. Guten Morgen. Im Bundestag steht heute das Bundespolizeigesetz zur Abstimmung. Die Bundespolizei soll künftig auch Handys beispielsweise überwachen dürfen, unter anderem im Kampf gegen Extremismus. In Waffen- und Messerverbotszonen auf Bahnhöfen oder in Zügen soll sie auch stichprobenartig und ohne Anlass kontrollieren dürfen. Die Reform des Bundespolizeigesetzes ist schon öfter gescheitert, 2021 im Bundesrat, 2024, als die Ampelkoalition zerbrochen ist, zuletzt wegen einer Abstimmungspanne im Bundestag. Was ist sonst noch wichtig? Am Jahresende 2025 haben rund 1,3 Millionen Haushalte in Deutschland Wohngeld bezogen und Der Iran hat den USA einen neuen Vorschlag gemacht für Verhandlungen über ein mögliches Kriegsende. Rüber zum Sport. Beim Formel-1-Rennen in Aserbaidschan an diesem Wochenende ist diesmal alles einen Tag früher als gewohnt. Die Quali für den großen Preis von Baku ist heute, 14 Uhr geht's los. Auch das Rennen auf dem engen Straßenkurs ist schon morgen, 13 Uhr. Die Veranstalter wollen eine Terminkollision mit einem nationalen Gedenktag am Sonntag vermeiden.
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23: Fahrgäste der Albtal-Verkehrsgesellschaft müssen heute mit Ausfällen rechnen. Die Gewerkschaft Verdi ruft die rund 1000 Beschäftigten im Raum Karlsruhe und Heilbronn zu einem ersten Warnstreik auf, denn die Verhandlungen über einen bundesweiten Tarifvertrag stocken. Verdi forderte 6,5% mehr Geld bei einer Laufzeit von 12 Monaten.

0: Mein Gott, ey, wird das ein schöner Freitag und das Wochenende erst. Richtig schön Sonne, sommerlich und richtig warm auch nochmal. 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

Ja, moin moin, oder sagen wir lieber schon mal guten Tag. Wir gehen Richtung Vormittag. Die ersten Brotdosen sind leer, der erste Kaffee ist Geschichte und in der Schule wird auch schon kollektiv gegart. Gut, dass ihr bei uns bei Rock FM seid. Hier läuft's entspannt Richtung Rockenende mit lauter Rocklegenden. Ab 10. Mit den Stones, mit Linkin Park.

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17: Außer die Nächte wird's richtig geil, weil die Nächte werden bitterkalt, teilweise bis zu 0 Grad. Aber wir starten lieber erstmal mit viel Sonne, heute kaum Wolken bis 22 Grad. Und dann heißt es Sonnenbrille, auch morgen am Samstag und am Sonntag, da drehen wir mal richtig auf, morgen bis 27 und am Sonntag teilweise bis 30 Grad, Freunde.
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18: Ich bin Ralf Mehlhorn. Hallo. Sie demonstrieren gegen eine mögliche neue Wehrpflicht.

0: Bundesweit gehen heute wieder Schüler auf die Straße. Rund 100 Demos sind in ganz Deutschland geplant. Rock-FM-Reporter Thomas Thunfeld.
1: Nicht nur hier in Berlin, sondern auch in Hamburg, Hannover, Köln, Düsseldorf, Stuttgart und vielen weiteren deutschen Städten sind heute Schülerdemos angemeldet. Die Aktionen sollten so lange gehen, bis eine Wehrpflicht wieder vom Tisch ist, sagt Bela Breitner, Pressesprecher von Schulstreik gegen Wehrpflicht. Laut Gesetz werden alle jungen Männer ab Jahrgang 2008 gemustert. Das Ziel, Freiwillige zu gewinnen, weil die Bundeswehr mehr Soldaten braucht.
0: Mecklenburg-Vorpommerns Regierungschefin Schwesig fordert, dass sich Kanzler Merz mit den Ministerpräsidenten trifft. Thema sollen dann die Sozialreformen sein. Diese sind wichtig für die soziale Stabilität im Land, hat die SPD-Politikerin in der ARD gesagt. Gestern gab es mit Merz ein Treffen zum EU-Haushalt. Laut Schwesig waren Sozialreformen dabei kein Thema. Immer mehr Haushalte bekommen Wohngeld. Inzwischen sind es 90.000 in Deutschland. Auch die staatlichen Ausgaben hierfür sind 2025 deshalb auf den höchsten Wert seit 20 Jahren gestiegen. Sie sind von 4,7 Milliarden auf knapp 5 Milliarden Euro hochgegangen, so das Statistische Bundesamt. In die Formel 1. Beim großen Preis von Aserbaidschan steht schon heute die Quali an, einen Tag früher als üblich. 14 Uhr geht's los. Auch das Rennen auf dem engen Straßenkurs von Baku ist schon morgen ab 13 Uhr, einfach um eine Terminkollision mit einem nationalen Gedenktag am Sonntag zu vermeiden.
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0: Auch sehr schön von Joyce Maynor. Well, whatever it was. Und ich kann dir ganz genau sagen, was das war. Da hat sich unser Musikchef Lucky einfach mal nach Irland verpisst gestern, nicht? Um auf den Spuren von U2 zu wandeln. Klar, ich meine, Lucky ist der leibhaftige U2-Fan und die Iren feiern 50. Erstmal guten Morgen nach Dublin, Lucky.
1: Moin, moin, lieber Pfeffer.
0: Ja, so, das Wichtigste sei jetzt erstmal geklärt. Jetzt bitte das Zweitwichtigste, U2 und du und...
1: Heute ist es soweit, 50 Jahre U2 und die Jungs haben uns tatsächlich selber ein Geschenk gemacht. Eigentlich sollten wir sie beschenken, aber sie beschenken uns mit einer neuen Single. Die kam gestern Abend, Silencio heißt sie. Hm. Geht so ein bisschen um die Stille und die Ambivalenz der Stille. Manchmal ist Stille ja was Gutes und manchmal auch nicht. Ist ein gutes Teil auf jeden Fall. Und die Ankündigung, dass ein neues Album kommt. Am 13. November ist es soweit. Carnaval de Luz. Alles so ein bisschen spanisch angehaucht. Auch in Street of Dreams singt ja Bono auch spanisch zwischendurch. Also irgendwie haben sie es mit Spanien. Das Album ist so ein bisschen die Vervollständigung eines Triptychons. Also eines dreiteiligen Werkes. Sie haben ja im Frühjahr zwei EPs rausgebracht. Eine an Aschermittwoch, Days of Ash, und eine an Karfreitag, Easter Lilies. Okay. Und das macht das Ganze jetzt perfekt. Dann haben wir insgesamt dieses Jahr 24 U2-Songs, weil 12 werden auf dem Album sein. Also eine ganze Menge. Ich glaube, da kann man sich nicht beschweren. Hm. Und es gibt aber auch noch ein Geschenk für U2. Ich weiß gar nicht von wem. Ist das die Europäische Zentralbank? Ist das Irland? Keine Ahnung. Irgendjemand hat sich entschieden, eine 2-Euro-Münze zu Ehren von 50 Jahren U2 rauszubringen. Davon gibt es nur 5000 Stück. Ich versuche, eine zu ergattern und dann bringe ich sie damit. Gar kein Ding.
0: Das ist ja total nett von dir. Also Silencio, neue Single von U2, die hauen wir jetzt gleich mal raus. Mal checken, was die kann. Lucky, danke für die Infos und weiterhin viel Spaß in Guinnessland.
1: Liebe Grüße, bis dahin. Tschüss.
0: So, are you ready for the U2 Single Silencio? Gerade erst gelandet und läuft jetzt hier schon bei Rock FM. Na dann.

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Everything's Electric von Liam Gallagher. Ja, genau, der eine von den Oasis Brothers hier bei Rock FM. Es ist Freitag, grüß euch. Ich weiß jetzt nicht, ob am Wochenende, ob die da auch elektrisch unterwegs sind. Ach egal, erstmal wichtig, Weltmeisterrücken an. Und Hand hoch, wer von euch steht auf heiße Motoren, auf schnelle Kurven und auf enge Lederkombi? Ja, dann solltet ihr einfach dieses Wochenende mal unbedingt so für den Hockenheimring freihalten. Ja, beim Euromoto-Finale, da treffen ja Titelträger auf Weltmeister inklusive der größten Namen der deutschen Motorradszene. Lukas Tulowitsch zum Beispiel, Führender der Superbike-Wertung. Der Bayer Markus Reitenberger ist dabei, der erst letztes Wochenende Langstreckenweltmeister wurde. Also da kommt richtig was auf zwei Rädern angerollt. Mit ordentlich Action, mit Sound und Motorsport zum Anfassen tatsächlich. Ich würde mal sagen, so buntes Familienprogramm, ja. Wenn eure Family so auf so ein bisschen Benzin und verbrannten Gummi oder also auf den Geruch natürlich steht, dann hinder. Und weil wir das Spektakel präsentieren, ist Rock FM natürlich auch mit am Start. Das Wetter, das spielt natürlich auch auf jeden Fall mit. Alles perfekt, ey. Perfekte Bedingungen für die Fahrer, um zu zeigen, was sie drauf haben. Und für euch natürlich auch. Und auch selbst so ein richtig starkes Motorsportwochenende erleben. Alter, wie geil ist das denn? Tickets gibt's übrigens auf rockfm.de. Achtung, Katze!

0: Mit Rock FM in Richtung Rockenende. Ja, ja, ich weiß. Einige von euch sind schon mental bei der Frage, was esse ich eigentlich nachher? Andere fragen sich, was höre ich jetzt eigentlich gleich ab 11? Genau das. Bei Rock FM Boston, Rock'n'Roll Band, Lemonheads auch am Start. Und wir sagen ja immer, dass wir lauter Rocklegenden spielen. Und da zählen die Purple natürlich auch dazu. Bekommt ihr mal schön aufs Mittagsbrot gestrichen. Hier im Kickstart mit Pfeffer. Ab ins Rockenende mit euch. Und danke, dass ihr da seid und bleibt.
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6: Ja, der Freitag, der macht's heute echt entspannt. Sonnig, leicht bewölkt bis 22 Grad. Wir schauen direkt aufs Wochenende. Das wird fast schon wieder frech warm. Samstag, also morgen bis 27, am Sonntag bis 30 Grad. Aber richtet euch auf richtig kalte Nächte ein. Da gibt's teilweise Bodenfrost und teilweise auch 0 Grad. Jo.
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8: Ich bin Ralf Mehlhorn. Hallo. Bei fast 1 Million Autos von VW und Audi in Deutschland droht der Ausfall der Lenkung. Eine Schraube könnte abreißen, heißt es vom Kraftfahrtbundesamt. Um das Problem zu lösen, müsse die Lenkungsverschraubung durch eine korrosionsresistentere Schraube ersetzt werden. Mit anderen Worten, eine, die nicht rostet. Es geht um Fahrzeuge, die zwischen September 2013 und Juli 2024 gebaut wurden. Weltweit betrifft es sogar über 2,8 Millionen Audis und VWs. Kanzler Merz schafft die Reformen nicht. Das glaubt eine Mehrheit der Deutschen laut ZDF-Politbarometer. Es sind genau 67%, die so denken. Selbst viele Anhänger der Union sind skeptisch. 43% sagen, das wird nichts. Immerhin 28% glauben an einen Erfolg. Immer mehr Haushalte bekommen Wohngeld. Inzwischen sind es 90.000 in Deutschland. Auch die staatlichen Ausgaben hierfür sind 2025 deshalb auf den höchsten Wert seit 20 Jahren gestiegen. Sie sind von 4,7 Milliarden auf knapp 5 Milliarden Euro hochgegangen, so das Statistische Bundesamt. Formel 1 Rekordweltmeister Lewis Hamilton findet die geplante Verkürzung der Rennen sinnlos. Sie sollten länger sein, weil sie körperlich einfacher sind als je zuvor, sagte Hamilton vor dem Großen Preis von Aserbaidschan. Ab der nächsten Saison werden nur noch 290 Kilometer pro Rennen gefahren. Grund ist die neue Motorenformel und der damit höhere Benzinverbrauch der Formel 1 Autos.
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machen schön Krach, oder? Kiss and Dynamite mit Glory Days bei Rock FM. Und wenn ihr eine Glory Night haben wollt, heute Abend, da spielen Strange Kind of Woman die geilsten Songs von Deep Purple und bringen auch noch ordentlich Frauenpower auf die Bühne. Weil gut, ich sage sowieso immer, es sollte mindestens genauso viel Frauenrock wie Röcke geben. Also wenn ihr heute Abend noch nichts vorhabt, ab ins Beavers in Erlenbach am Main. Und damit ihr schon mal so in Richtung Stimmung kommt, jetzt Black Knight von Deep Purple. Lauter Rocklegenden laufen nur hier, klar. Also die auf jeden Fall.

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0: Schon eine geile Nummer von Bryan Adams, muss ich sagen. Passt auch zu diesem Freitag mit viel Sonnenschein und warm und a little more understanding. Und damit wir uns verstehen, was wäre euch lieber, Montag stinknormal oder jede Stunde ein kleines Stück Las Vegas?
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0: Nur damit ihr es schon mal gehört habt, am Montag spielen wir in jeder Stunde einen Song der Eagles. Das heißt für euch mehr Songs, mehr Chancen ins Finale, für diesen Megatrip ins Land der unbegrenzten Möglichkeiten zu kommen. Den Uwe, den habe ich gestern ja in einem spontanen Las Vegas Quiz auf den Zahn gefühlt, ob er Las Vegas tauglich ist. Und er hat sich echt super geschlagen, muss ich sagen. Nur bei der letzten Frage, da kam er so ein bisschen ins Straucheln. Oder er hat mich einfach nur richtig clever verarscht. Welches berühmte europäische Stadtduplikat findet man im Resort The Venetian? A. Venedig mit Kanälen und Gondeln. B. Das schiefe Trampolin von Pisa oder ein riesiges Lebkuchenhaus aus Paris? Brauchst du einen Tipp?
3: Ich tendiere Richtung Paris, aber ich meine, das ist Venedig.
0: Sicher? Kannst du mal überlegen. Roulette-Tisch. Ich hoffe, du lässt dich da nicht zu sehr aus. Wenn es denn klappen sollte, im Finale bist du jetzt aber schon mal.
3: Ja, schön.
0: Dazu wollte ich dich recht herzlich beglückwünschen.
3: Ja, danke. Großartig.
0: Und der nächste Finalplatz, der gehört dann einfach euch. Direkt nach dem nächsten Eagles-Klassiker. Heartache Tonight wird das sein. Nachher 12:45 bei Astrid bei der Arbeit. Hören, WhatsApp mit Las Vegas schicken und ihr seid da, wo ihr hingehört. Nach
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0: immer noch drauf, Wahnsinn. Ich habe da einen riesen Respekt davor. Rod Stewart steht immer noch auf der Bühne. Young Turks waren das hier bei uns. Und bei Rock FM gibt's gleich Aerosmith. Die Nummer ist so intensiv. Dream On. Außerdem die Stone Temple Pilots. Und mein absolut erklärter Ohrwurm, den kriege ich dann nicht mehr raus. Das ist auch kein Wunder bei dem Text. Gleich hier lauter Rocklegenden. Damit euch einen schönen Freitag. Und damit euch einen schönen Freitag. Ich kaufe mir erstmal eine Tüte Deutsch.
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6: Also ich habe mir eben unseren Wetterbericht durchgelesen und habe gesagt, echt jetzt? Das ist ja Wahnsinn, da kommt noch was. Wartet mal. Heute überall trocken und sonnig, 24 Grad. Morgen am Samstag sonnig, 27 Grad. Am Sonntag segeln wir auf die 30 Grad zu und am Montag und Dienstag sogar auf 32. Ich bin total platt, ich liebe den Spätsommer.
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7: Ich bin Vio Kostanic. Hallo. Der geplante Tankrabatt ist heute Thema im Bundestag und im Bundesrat. Er soll so schnell es geht auf den Weg gebracht werden. Gestern Abend hatte der Bundestag noch ein Gesetz beschlossen, wonach das Vermögen Krimineller künftig schneller eingezogen werden kann. Mehr dazu von Tanja Wagner.
8: Verbrechen dürfen sich nicht lohnen, sagt Bundesjustizministerin Hubig. Mit der Umsetzung der EU-Richtlinie soll organisierter Kriminalität die finanzielle Grundlage entzogen werden. In anderen Ländern, etwa Italien, ist es gang und gäbe, dass der Staat illegal erworbenes Vermögen zurückholt. Was den Tankrabatt angeht, so wollen Bundestag und Bundesrat die Maßnahme heute im Eilverfahren auf den Weg bringen, damit sie noch zum 1. Oktober greift. Die Steuern auf Sprit sollen um 17 Cent sinken. Ob die Entlastung bei den Verbrauchern ankommt oder nur bei den Mineralölfirmen, ist umstritten.
7: Volkswagen ruft in Deutschland hunderttausende Autos zurück. Es besteht die Gefahr eines Ausfalls der Lenkung. Der Grund ist ein Schraubenabriss, hieß es vom Kraftfahrtbundesamt. Betroffen sind demnach 900.000 Autos der VW-Modelle Tiguan, Touran, Golf-Variant, Caddy und Golf, gebaut zwischen 2013 und 2024 und knapp 60.000 Audi Q3 in Deutschland. Jürgen Klopp hat auf die Muskelverletzungen von Jamal Musiala und Kai Havertz schnell reagiert und holt Florian Wirtz und Jonathan Burkhardt früher als geplant zur Fußballnationalmannschaft. Musiala und Havertz reisen nach dem 1:1 gegen die Niederlande heute aus Amsterdam zurück zu ihren Vereinen.
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6: Ach, wie schön. Es ist Freitag. Es ist die erste Pause von der Arbeit. Und ihr könnt einfach mal durchatmen. Ein bisschen was futtern. Lieben Gott, einen guten Mann sein lassen. Und möglicherweise habt ihr ja auch eine Antwort auf meine Frage. Ich muss davor sagen, ich bin absoluter Tierfreund. Es ist eine Flachwitzfrage. Deswegen nehmt sie nicht allzu ernst. Was glaubt ihr, wie nennt man Pferde, die an Galgen hängen? 0800 3x die 6 8 8 6 6. Ruft uns an oder schickt eine Sprachnachricht. Wie nennt man Pferde, die am Galgen hängen? Ich freue mich auf eure Antworten an der Rockline. 0800 3x die 6 8 8 6 6. Ihr könnt auch super gerne eine Sprachnachricht schicken. Ich bin Astrid Jacobi und jetzt starten wir durch mit meinem Ohrwurm, mein ganz persönlicher. Der krabbelt gerade links rein und geht rechts einfach nicht raus.

Es ist 5 nach 12, wir sind hier mitten bei Rock FM in der Mittagspause und da hängt so eine Frage in der Luft. Und sie heißt, was glaubt ihr, wie nennt man Pferde, die am Galgen hängen? Es ist ein Flachwitz, nehmt mich nicht ernst, ich bin Tierfreund. Wie nennt man Pferde, die am Galgen hängen? 0800 3x die 6 88 66. Wir sorgen dafür, dass ihr nachher mit einem Lächeln auf den Lippen den Joke weitergeben könnt, wenn ihr arbeitet. Rock FM ist hier.

0: Völlig richtig, die Titelmelodie von den Rembrandts, I'll be there for you. Rock FM ist hier, schönen Mittag.
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0: Ja, und da stellen wir immer die eine oder andere Frage und heute lautet sie, wie nennt man Pferde, die am Galgen hängen? Und ich muss es nochmal sagen, ich bin ein absoluter Tierfreund, das ist einfach nur ein Flachwitz. Also, wie nennt man Pferde, die am Galgen hängen? Ich bin die Astrid, wer ist dran?
2: Der Andi.
0: Hallo.
2: Und ich sag, strangauliert.
0: Strangauliert. Also da muss ich jetzt erstmal selber drüber nachdenken, wie du darauf gekommen bist. Erschließt sich, aber es ist jetzt nicht unbedingt das, was ich gesucht habe. Mandy zum Beispiel war richtig, denn die Antwort ist, wie nennt man Pferde, die am Galgen hängen? Doch, logisch. Hengste. Rock FM ist hier. Euch eine wunderschöne Mittagspause und vielleicht tragt ihr den Joke einfach mit zurück an euren Arbeitsplatz zu euren Kollegen.

0: Sommer würde ich auch gerne mal hin. Rock FM ist hier. Euch einen wunderschönen Freitagmittag. Wie wär's mit den Stones? Like a Rolling Stones. Wie wär's mit Lenny Kravitz? Absolute Sahneschnitte, in meinen Augen zumindest mal. Und da geht's nur um die Augen. Und wie wär's zum Beispiel möglicherweise mit einem Song, der euch nach Vegas bringt? Alles in der nächsten halben Stunde dabei.
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0: Na klar waren sie das. Die Eagles. Heartache Tonight. Und das heißt was.
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0: Karl-Heinz, warum musst du unbedingt mal Las Vegas erleben?
2: Naja, der Sonne wegen, sagt man, oder?
0: Ja.
2: Und nein, der Hauptgrund sind natürlich die Eagles, ganz klar.
0: Und bist du so einer, der ruhig auch mal einen Honey im Casino verzocken würde?
2: Eventuell, es kommt drauf an, ja. Eigentlich eher nicht so, aber so ein Spielertyp bin ich eigentlich nicht so, ja.
0: Okay, also wenn du die Reise nach Vegas geschenkt bekommst, dann ist ja nicht nur Flug, Hotel, sondern auch Taschengeld inklusive. Vielleicht setzte mal einen Fuffi, ich sag dir herzlichen Glückwunsch, du bist im Finale.
2: Ja, na, wenn's klappt, wäre super. Wenn nicht, dann haben wir es wenigstens versucht, ja, ist doch super.
0: Genau so ist es und ihr könnt es auch versuchen. Die Eagles hören eine WhatsApp schicken an die Rockline 0800 3x die 68866. 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

0: Die können auch leise, die Foo Fighters. Times Like These. Rock FM ist hier gleich mit Green. White Room, tolle Nummer, nächste halbe Stunde mit dabei. P.O.D. sind dabei. Und NXS. Außerdem wandelt unser Musikchef Luki ja auf den Spuren von U2, die heute ihren 50. Geburtstag feiern. Und ich guck mal, ob ich den in Dublin erreichen kann.
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7: Warum sind manche Menschen schnell auf 180? Wut kann man nicht in Zahlen messen, aber es gibt passende Vergleiche. Wer wütend wird, der dreht schnell am Rad, wie bei einem Fahrzeug. Und wer richtig wütend und empfindlich ist, der rast vor Wut. Übertragen auf die Straße, der rast quasi über die Autobahn mit 180 Stundenkilometern. Als die Redewendung entstand, waren die Autos allerdings nicht so schnell wie heute. Deswegen hieß der Ausdruck ursprünglich nur auf 80 sein.
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8: Das ist heute schon super schön, Sonne satt, 24 Grad und das Wochenende wird sauschön. Die Höchsttemperaturen Samstag, Sonntag, sogar noch Montag und Dienstag 27 bis 30 Grad. Und ich werde wie ein Spießer meinen Vorgarten herrichten.
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9: Ich bin Vio Kostanic. Hallo. Volkswagen ruft in Deutschland hunderttausende Autos zurück. Es besteht die Gefahr eines Ausfalls der Lenkung. Der Grund ist ein Schraubenabriss, hieß es vom Kraftfahrtbundesamt. Betroffen sind demnach 900.000 Autos der VW-Modelle Tiguan, Touran, Golf-Variant, Caddy und Golf, gebaut zwischen 2013 und 2024 und knapp 60.000 Audi Q3 in Deutschland. Bei Gemmingen im Kreis Heilbronn ist ein zu hoher Müllwagen an einer Brücke hängen geblieben. Der Bahnverkehr auf der Strecke von Eppingen nach Heilbronn war deshalb am Morgen vorübergehend in beide Richtungen gesperrt, wie ein Polizeisprecher bestätigte. Der Wagen streifte die Stahlträger der Brücke, die mit den Gleisen verbunden sind. Schäden wurden nicht festgestellt, die Züge fahren wieder. Google macht einen ersten Schritt, um herauszufinden, ob Rechenzentren im All machbar sind. Der Internetkonzern schickt 4 seiner KI-Chips in die Umlaufbahn, um genau das zu testen. Eine Herausforderung soll die starke Strahlung außerhalb der Erdatmosphäre sein. Der Satellit mit den Chips soll kommende Woche starten, als einer von vielen auf einer SpaceX-Rakete. Max Verstappen hat sich im Formel-1-Abschlusstraining zum Grand Prix von Aserbaidschan die Bestzeit gesichert. Allerdings hatte der Niederländer im Red Bull gerade einmal 0,099 Sekunden Vorsprung auf George Russell im Mercedes. Dritter wurde Lewis Hamilton im Ferrari.
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0: schon ein Brett. Rock FM ist hier und die irische Band U2 feiert heute ihren 50. Geburtstag. Solche unfassbare Hits und ein halbes Jahrhundert, das ist Wahnsinn. Und ich kann euch verraten, wir mussten unseren Musikchef Luki jetzt nicht unbedingt lange überreden, dass der mal für uns nach Dublin in die Heimat von U2 fliegt. Und da ist er auch.
1: Moin Astrid, Rock FM Musikchef Luki hier. Es ist wirklich Wahnsinn, heute hier in Dublin zu sein. 50 Jahre U2 und ich bin am Ort des Geschehens. Es ist ziemlich krass. Gestern haben sie uns ein Geschenk gemacht. Eine neue Single, Silencio, und vor allem die Ankündigung, dass da ein neues Album kommt. Am 13. November, Carnival Duluth heißt das Ganze. 12 Songs sind drauf und für mich ein absolutes Highlight und für dich glaube ich auch. Der letzte Song ist ein Feature mit Dolly Parton. Und es ist tatsächlich der letzte Song, den Dolly Parton jemals gesungen hat. Der ist auf diesem Album. Ich krieg Gänsehaut, wenn ich nur darüber rede. U2 werden 50 und beschenken uns mit einem Album. 13. November kommt's raus. Carnival Duluth, ganz großes Kino. Und Silencio, die neue Single, ist auch nicht schlecht. Kann man hören, ist ein guter Rocksong. Liebe Grüße, Astrid. Bis dahin. Tschüssi.
0: Danke, Luki. Du wandelst weiter in Dublin durch die Gegend auf den Spuren von U2. Und wenn du sagst, Silencio, den neuen Song von U2, kann man durchaus hören, dann schlage ich vor, wir hören ihn jetzt. Hier bei Rock FM. Euch einen schönen Freitagmittag.

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Frischer Rock von From Ashes to New. From Ashes to New mit Naomi. Die for you.

0: Unverwechselbarer Sound, in excess a new sensation. Euch einen wunderschönen Freitagmittag. Es ist schon kurz nach 13:30, so lange dauert es nicht mehr bis zum Feierabend. Und den Weg dahin machen wir euch einfach schöner, musikalisch gesehen. Pink Floyd habe ich gleich dabei, Skunk and Nancy oder Bryan Adams und Gotthard. Bleibt einfach bei uns.
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0: Ich habe mir gerade überlegt, dass ich euch fragen könnte, ob ihr schon mal einen One-Night-Stand hattet. Und dann habe ich wiederum überlegt, dass es eigentlich eine unverschämte Frage ist und mich eigentlich gar nichts angeht. Es ist 14:45, Rock FM ist hier und Bryan Adams mit einem One-Night-Stand. Mit One-Night-Love-Affair habe ich gleich, aber erstmal lassen wir unseren Kollegen ran.
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2: Zeitungen haben ja ein Problem und zwar mittlerweile ein ganz großes Problem, denn in Zeiten des Internets, wo man mit Informationen und Nachrichten zugeschissen wird, ja, kaufen sich immer weniger Menschen eine Tageszeitung oder ein Magazin. Ja. Wenn eine Zeitung aber möchte, dass man dafür zahlt, ja, dass man sie lesen kann, dann sollte man auch interessante Artikel anbieten. Und so sah ich bei einer Boulevardzeitung einen Eyecatcher, für den man zahlen sollte. Der Artikel hatte die Überschrift: Wozu habe ich eigentlich einen Bauchnabel? Hat sich irgendeiner von euch tatsächlich mal gefragt, hey, warum habe ich eigentlich einen Bauchnabel? Nee, oder? Für die, die es nicht wissen, ein Bauchnabel ist dazu da, überflüssige Fussel von Shirts und Pullover aufzufangen. Ja. Für was haben wir einen Bauchnabel? Für wie dumm hält man denn seine Leser? Da muss ich doch den Schreiber des Artikels fragen, hey, wozu hast du eigentlich ein Gehirn? Damit es dir nicht in den Hals regnet? Weine, kenn dich. Weine.
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0: direkt aus der Schweiz. So süß und so gut wie Schokolade. Gotthard, Thunder and Lightning. Und gleich bei mir. Der Song der Rocky Horror Picture Show, The Time Warp. Außerdem die Bloodhound Gang. Und Aerosmith. Die können es einfach. 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
6: Voll schön, also super schön, also ganz schön. Die Höchsttemperaturen heute so um die 24 Grad. Das ist ja schon echt schön. Aber jetzt am Wochenende, Samstag, Sonntag, Montag und Dienstag sogar auch noch, 27 bis 30 Grad. Ich sag doch, super schön.
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7: Ich bin Vio Kostanic. Hallo. Der Bundestag hat den erneuten Tankrabatt beschlossen. Jetzt muss nur noch der Bundesrat zustimmen. Auch das soll noch heute passieren. Mehr dazu von Fiona Reinhardt.
8: Zusammen mit der Mehrwertsteuer sollen Diesel und Benzin insgesamt 17 Cent günstiger werden. Ob diese Steuerentlastung aber wirklich bei den Menschen ankommt, bleibt abzuwarten. Die Grünen beispielsweise fürchten, dass das nicht der Fall sein wird und die Mineralölkonzerne sich weiter die Taschen voll machen. Die CDU hält dagegen, dass der Tankrabatt das beste, schnell verfügbare Instrument sei. Durch ist der Tankrabatt mit der Abstimmung im Bundestag aber noch nicht. Der Bundesrat muss jetzt auch noch zustimmen. Der will sich aber heute noch damit beschäftigen, sodass das Gesetz am 1. Oktober in Kraft treten kann.
7: Bereits beschlossen hat der Bundesrat, dass Eltern künftig nach der Geburt eines Kindes in vielen Fällen keinen Kindergeldantrag mehr stellen müssen. Die Umstellung soll 2027 beginnen. Bisher wird Kindergeld nur auf Antrag gezahlt. Nach dem millionenschweren Einbruch in eine Sparkasse in Baden-Württemberg hat der Anwalt eines 23-Jährigen die Vorwürfe vor dem Heilbronner Landgericht zurückgewiesen. Es gebe keine Beweise, dass sein Mandant letztes Jahr im August in Güglingen fast 80 Schließfächer ausgeräumt und Beute in Millionenhöhe gemacht habe. Die Staatsanwältin sieht das anders und geht von Schmuck und Geld im Wert von 3 Millionen Euro aus. Der Prozess soll bis mindestens Mitte Dezember dauern. Jürgen Klopp hat auf die Muskelverletzungen von Jamal Musiala und Kai Havertz schnell reagiert und holt Florian Wirtz und Jonathan Burkhardt früher als geplant zur Fußballnationalmannschaft. Musiala und Havertz reisen nach dem 1:1 gegen die Niederlande heute aus Amsterdam zurück zu ihren Vereinen.
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Ich weiß nicht, wie es euch geht, aber wenn ich Rob Thomas zusammen mit Carlos Santana und Smooth höre, habe ich irgendwie sofort geistig einen tollen Drink in der Hand, sitze irgendwo in der Sonne und zwar in so einem saubequemen Liegestuhl, hab Sand zwischen meinen Fußzehen und lass irgendwie einen lieben Gott einen guten Mann sein. Das spüre ich, wenn ich Smooth höre. Und falls ihr das nicht gespürt habt, habe ich euch jetzt auf jeden Fall schon mal einen schönen Gedanken mitgegeben, oder? Rock FM ist hier jetzt mit Fear in the Slaughterhouse. Fix this crack. Schönen Freitag.

0: Aber wir können die Jungs bei dem Song kein Ende finden, oder? Immer noch nicht. Leute. Jetzt aber so langsam, oder? Und dann werden Moderatoren angeschissen, wenn sie zu früh reinlabern. Bei so einem Ende. Aerosmith, Living on the Edge hier bei uns. Rock FM ist hier. Euch einen wunderschönen Freitagnachmittag. Der geht gleich noch flüssiger von der Hand mit Alice Cooper. No more Mr. Nice Guy. Die Smashing Pumpkins sind auch noch dabei. Ihr wisst schon, was ich meine. Glenn Frey oder die Red Hot Chili Peppers. Alles gleich hier bei mir.
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0: habt einen schönen Nachmittag mit uns.
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0: Also ich fasel ja gerne mal so ein bisschen rum über Musik. Ich liebe Musik, aber ich kenne mich jetzt nicht so wahnsinnig gut aus. Das muss man einfach mal zugeben. Aber wir haben hier einen Kollegen, der lange aus dem Feierabend, der weiß, wann 1986 ein Bühnenroadie der zweiten Besetzung ein Bier gebracht hat. Der lange aus dem Feierabend, der ist absolut der Hammer in Sachen musikalischem Wissen. Mich fasziniert das jedes Mal, vor allem freitagsabends ab 18 Uhr. Da nimmt er sich nämlich für eine fette Stunde eine ganz bestimmte Band vor. Und heute Abend ab 18 Uhr die Red Hot Chili Peppers. Ich meine, da muss man ganz ehrlich sagen, die haben so viele Welthits produziert. Das ist der Hammer. Das sind absolute Stadionhymnen. Anders kannst du das einfach gar nicht sagen. Und bei den Red Hot Chili Peppers, da musste sich der lange aus dem Feierabend schon auch entscheiden, welche Songs er in diese Stunde reinpackt. Wahrscheinlich hätten es 5 Stunden werden können. Aber Pepper-Fans, aufgepasst, heute Abend ab 18 Uhr hört ihr natürlich das Beste vom Besten, die Sahnehäubchen, die Kirschen auf der Schwarzwälder Kirschtorte in Sachen Peppers. Und hier sind sie auch, Dark Necessities, die Red Hot Chili Peppers bei Rock FM.

0: Machen die schon gut. Bon Jovi, Stadionhymnen von allerfeinsten, Runaway hier bei uns. Ey, ich hoffe, euch geht's gut. Es ist immerhin 2:05. Es ist Freitagnachmittag. Viel besser kann's ja gar nicht laufen. Und außerdem habe ich grandiose Songs für euch. In der nächsten halben Stunde mit dabei, unverkennbar, die Dire Straits, AC/DC und Samsonic. Also wegen uns müsst ihr nicht weniger arbeiten, aber es geht zumindest mal angenehmer mit solchen Rocklegenden.
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2: Wenn es so weitergeht, werde ich nochmal Rasen mähen müssen. Das hatte ich jetzt irgendwie in meinem Zeitplan nicht drin. Ihr? Ich glaube auch eher nicht. Aber ey, ich meine, bei Höchsttemperaturen von 24 Grad und viel Sonne, kannst du ja echt nicht meckern, da ist Rasenmähen ja auch nicht so schlimm. Der Hammer kommt aber noch. Samstag, Sonntag, Montag, Dienstag, ich mach's kurz und knackig, 28 bis streckenweise 32 Grad. Juhu, Rasenmähen.
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4: Ich bin Vio Kostanic. Hallo. Der Bundestag hat den erneuten Tankrabatt beschlossen. Jetzt muss nur noch der Bundesrat zustimmen. Auch das soll noch heute passieren. Mehr dazu von Fiona Reinhardt.
5: Zusammen mit der Mehrwertsteuer sollen Diesel und Benzin insgesamt 17 Cent günstiger werden. Ob diese Steuerentlastung aber wirklich bei den Menschen ankommt, bleibt abzuwarten. Die Grünen beispielsweise fürchten, dass das nicht der Fall sein wird und die Mineralölkonzerne sich weiter die Taschen voll machen. Die CDU hält dagegen, dass der Tankrabatt das beste, schnell verfügbare Instrument sei. Durch ist der Tankrabatt mit der Abstimmung im Bundestag aber noch nicht. Der Bundesrat muss jetzt auch noch zustimmen. Der will sich aber heute noch damit beschäftigen, sodass das Gesetz am 1. Oktober in Kraft treten kann.
4: Bereits beschlossen hat der Bundesrat, dass Eltern künftig nach der Geburt eines Kindes in vielen Fällen keinen Kindergeldantrag mehr stellen müssen. Die Umstellung soll 2027 beginnen. Bisher wird Kindergeld nur auf Antrag gezahlt. In Mannheim findet seit heute Europas größte Gitarrenmesse, die Gita Summit, statt. Über 600 Aussteller präsentieren bis Sonntag im Rosengarten Gitarren, Verstärker, Technik und Co. Außerdem gibt es Workshops und Konzerte. Der Weg für die geplante Spitzensportagentur ist frei. Der Bundesrat hat grünes Licht für das entsprechende Gesetz gegeben, mit dem der Spitzensport in Deutschland stärker gefördert werden soll. Laut Sportstaatsminister Ronald Raue sei es Ziel, den Spitzensport besser zu machen. Die Stiftung soll in Leipzig entstehen.
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0: Viertel nach drei ist es, Rock FM ist hier und ich kann mir das schon auch vorstellen, mal mit so einem tonnenschweren Bagger Sand durch die Gegend zu schieben. Ich glaube, das macht Spaß.
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0: Und der Hammer ist, das könnt ihr, zum Beispiel in Las Vegas. Das ist so der größte Spielplatz der Welt für Erwachsene. Kannst du nicht anders sagen. Da kannst du zum Beispiel mit einem Bulldozer und einem Bagger fahren und da auf so einem riesigen Erwachsenenspielplatz Sand hin und her schaufeln. Oder du kannst Nervenkitzel erleben auf dem Strat Tower. Da gibt's dann ganz oben auf einem Hotel, 350 Meter Höhe, nochmal eine Achterbahn. Also ich würde sterben. Oder es gibt zum Beispiel das Lou Ruvo Center für mentale Gesundheit. Das ist das verrückteste Gebäude der Stadt. Das sieht so aus, als würde dieses Gebäude ineinander schmelzen. Das kann man gar nicht erklären. Müsst ihr euch mal angucken. 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Und vielleicht seid ihr diejenigen, die bald in einem tonnenschweren Bagger sitzen und Sand hin und her schieben. 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

0: AC/DC hier bei uns und die hatten vor einer Woche eine Autogrammstunde in Kanada. Und der Hammer ist, da kam eine Fanin und zwar mit ihrem Säugling auf dem Arm. Und es war überhaupt kein Problem. Hat natürlich von Bon Scott eine Unterschrift bekommen. Direkt auf den Popo. Das ist ja wohl der Hammer. Musste als Mutter auch erstmal machen. Rock FM ist hier. Schönen Freitagnachmittag. Gleich mit Lenny Kravitz oder Sting. Mit den Stones, Weezer oder REO Speedwagon. Also ihr hört schon, das lohnt sich einfach bei uns zu bleiben.
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0: Stopp, halt, ich hab's gemerkt. Ich habe eben eine Story von AC/DC erzählt und habe behauptet, dass Bon Scott ein Autogramm auf einen Babypopo gegeben hat. Jetzt muss ich ganz ehrlich sagen, ich habe nur dran gedacht, wer ist tot und wer lebt noch und habe es einfach verwechselt. Nein, es war nicht Bon Scott, der ist nämlich seit den 80ern schon weg vom Fenster. Es war Angus Young. Sorry, ihr braucht jetzt auch gar keine WhatsApp-Nachricht zu schicken. Ich weiß, dass ich Mist gebaut habe. Vielen Dank dafür.
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0: Im Gegensatz zum Wetter, das baut keinen Mist. Heute 24 Grad und Sonnenschein. Samstag, Sonntag, Montag und Dienstag 30 bis 32 Grad. Was ist denn das für ein herrlicher Spätsommer? Wie schön!
20: Es ist 3:30. 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
12: Ich bin Vio Kostanec. Hallo. Der Bundestag hat den geplanten neuen Tankrabatt wegen der hohen Spritpreise beschlossen. 434 der Abgeordneten haben am Mittag dafür gestimmt. Mit dem Gesetz wird die Energiesteuer auf Diesel und Benzin von Oktober bis Ende Dezember um 14 Cent je Liter gesenkt. Mit Mehrwertsteuer gibt sich insgesamt eine Entlastung um 17 Cent pro Liter. Kritik kam von der Opposition. Immer mehr Menschen in Deutschland zahlen größere Online-Einkäufe in Raten. Wie aus einer Befragung des Vergleichsportals Verivox hervorgeht, bezahlen inzwischen 15% der Deutschen, also fast jeder Sechste, Online-Einkäufe im Wert von 1.000 Euro bevorzugt in Raten. Jude Bellingham ist erneut zu Englands Nationalspieler der Saison gewählt worden. Er setzte sich bei den Fanvotes wieder vor Harry Kane durch und gewann die Auszeichnung damit zum zweiten Mal in Folge. Insgesamt standen 18 Nationalspieler zur Wahl.
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Ich habe einfach nur noch Respekt. Also für euch sowieso, weil ihr seid Hörer von Rock FM und das liebe ich geradezu. Den Respekt habe ich aber auch vor den Stones. Ich habe gerade gelesen, dass sie ihr mit neuem Album Foreign Tongues in wahnsinnig vielen Ländern die Charts anführen. Das musst du dir mal vorstellen. Männer, die über 80 sind, geniale neue Musik machen und dann auch noch die Spitze der Charts belegen. Ich finde, das ist unfassbar. Hier sind sie mit einem der älteren Songs, 78 um genau zu sein, die Stones und Beast of Burden. Hört ihr hier bei uns am Freitagnachmittag bei Rock FM. Schön, dass ihr bei uns seid.

Rock FM ist hier. Schönen Freitagnachmittag mit uns. Ich weiß, so eine Woche kann es manchmal ganz schön in sich haben. Die kann auch in den Knochen gehen, wenn du viel zu tun hattest. Und so ein Freitagnachmittag fühlt sich dann doch schon so ein bisschen erleichtert an. Und wenn du dann auch mal einen Song kriegst, an dem du durchatmen kannst, dann geht's noch viel besser. Kriegt ihr jetzt hier bei uns bei Rock FM.

0: Linkin Park, die können es halt einfach. Rock FM ist hier. Schönen Freitagnachmittag. Also ich will uns nicht selber loben, aber wir können es halt einfach auch. Wir wollen ja der beste Rocksender der Welt werden. Und das werden wir gleich mit den Caesars. Wir nehmen den Mund nicht voll. Nee, das wollen wir schon werden. Außerdem gibt's gleich Pink Floyd. Und Led Zeppelin. Wo? Beim Going to Be besten Rocksender der Welt bei Rock FM. Ja, das mit einem Zwinkern.
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0: bei um die 24 Grad. Der Hammer ist aber Samstag, Sonntag, Montag, Dienstag 30 bis 32 Grad. Also falls ihr nochmal an irgendeinen Badesee oder in irgendein Schwimmbad wollt, falls ihr irgendwo ein Handtuch reservieren wollt, das könnt ihr machen.
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2: Ich bin Vio Kostanic. Hallo. Der Weg für einen erneuten Tankrabatt wegen der hohen Spritpreise ist frei. Der Bundesrat billigte ein vom Bundestag beschlossenes Gesetz, das von Oktober bis Ende Dezember eine Entlastung um rund 17 Cent je Liter Benzin und Diesel vorsieht. Unterdessen reißt die Kritik an dem Tankrabatt nicht ab, wie etwa von Achim Wambach, dem Präsidenten des Leibniz-Zentrums für europäische Wirtschaftsforschung.
3: Da muss man sich bewusst werden, was ist die Aufgabe des Staates in der Krise? Die, die besonders belastet sind und die sich das nicht leisten können, die zu unterstützen. Und da ist der Tankrabatt ein relativ schlechtes Instrument, weil der in der Breite fördert. Und dafür ist er auch recht teuer. Also deswegen, ich hätte ihn nicht empfohlen.
2: Nach dem Wahlerfolg der Linken in Berlin bietet Baden-Württemberg Polizisten aus der Hauptstadt an, in den Südwesten zu wechseln. Landesinnenminister Manuel Hagel von der CDU sagte der Bild, die Berliner Polizei sei zu schade für eine linke Clanbürgermeisterin, die ihr Mittel und Befugnisse nehmen will. Hagel sagte der deutschen Presseagentur, gerade Ermittler gegen organisierte Kriminalität könnten im Großraum Stuttgart Gold wert sein. Der FC Ingolstadt hat Achim Beierlorzer als neuen Cheftrainer verpflichtet. Der 58-Jährige wird Nachfolger von Sabrina Wittmann, von der sich der Fußball-Drittligist gestern getrennt hatte. Sie hatte im Mai 2024 als erste Frau eine Profimannschaft im Männerfußball übernommen.
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Klingt gut, gell? Das sind Hootie and the Blowfish mit Time. Rock FM ist hier. Habt einen schönen Freitagnachmittag mit uns. Ich meine, hallo, Freitag, Feierabend, Wochenende steht vor der Tür. An diesem Wochenende sogar noch unfassbar schönes Wetter. Was willst du mehr? Ich finde, da brauchen wir so eine Glücklichmach-Hymne, oder? So eine Hymne aufs Leben. Life is for living. Barclay James Harvest passt wie der Hintern auf den Eimer. Bei Rock FM.

Das ist der Sound von Shinedown, Young Again. Kann ich nachvollziehen, Young Again. Rock FM ist hier, schönen Freitagnachmittag. Es ist der 25. September 2026. Aber jetzt gehen wir mal zurück, und zwar zum 25. September 1980. Led Zeppelin sind in England, in Windsor, und zwar im Haus von Jimmy Page. Was macht die Band? Sie probt für eine anstehende Tour. John Bonham, der Bassist, hatte bereits vormittags den unfassbar viel Wodka getrunken. Also extrem viel Wodka. So viel Wodka, dass die Band ihn am Abend betrunken und sogar ohnmächtig in ein Bett im Obergeschoss gebracht hat. Er schlief ein, aber sehr unglücklich auf dem Rücken. Und heute vor 46 Jahren fanden der Bassist John Paul Jones und der Tourmanager ihn tot auf. John Bonham war an seinem Erbrochenen erstickt. Der Hammer ist, noch im selben Jahr haben sich Led Zeppelin aufgelöst, weil sie gesagt haben, ohne ihn sind sie einfach nicht mehr vollständig. Danke für all die großartigen Songs. Led Zeppelin, Whole Lot of Love. Jetzt hier bei Rock FM. Ich liebe die Nummer.

0: ist das fröhliche Nummer hier bei uns. Rock FM ist hier.
1: Ach, sorry, habe ich reingequatscht. Das wollte ich jetzt wirklich gar nicht. Es ist 5 Minuten vor 4:30. Ich sage euch eins, bei uns bleiben ist eine gute Idee, zumindest mal musikalisch werdet ihr hier komplett versorgt. Die Beastie Boys, Fight for Your Right habe ich für euch. Die Counting Crows, Queen, sind in der nächsten halben Stunde mit dabei. Und das ist der Hammer, und da kommt gleich noch eine Mega-Überraschung, die neue von U2, Silencio. Und da ist uns eine unfassbare Ehre passiert. Ich erzähle es euch gleich.
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1: Hat neulich einen guten Spruch gelesen. Im Sommer ist es zu warm für die Dinge, für die es im Winter zu kalt ist. Irgendwie stimmt das. Man schiebt immer ganz, ganz viele Sachen, die man gerne draußen machen will, vor sich her. Aber ich kann euch eins sagen, ihr habt nochmal eine Gelegenheit. Heute bei 24 Grad und Sonnenschein einfach ein wunderschöner Feierabend. Aber jetzt kommt Samstag, Sonntag, Montag und Dienstag. Soweit können wir schon gucken. Die Höchsttemperaturen 28 bis 32 Grad. Also nix wie raus und einfach diesen wahnsinnigen Indian Summer genießen.
2: Es ist 4:30. 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
0: Ich bin Vio Kostanec. Hallo. Der Bundestag hat den geplanten neuen Tankrabatt wegen der hohen Spritpreise beschlossen. 434 der Abgeordneten haben am Mittag dafür gestimmt. Mit dem Gesetz wird die Energiesteuer auf Diesel und Benzin von Oktober bis Ende Dezember um 14 Cent je Liter gesenkt. Mit Mehrwertsteuer gibt sich insgesamt eine Entlastung um 17 Cent pro Liter. Kritik kam von der Opposition. Immer mehr Menschen in Deutschland zahlen größere Online-Einkäufe in Raten. Wie aus einer Befragung des Vergleichsportals Verivox hervorgeht, bezahlen inzwischen 15% der Deutschen, also fast jeder Sechste, Online-Einkäufe im Wert von 1.000 Euro bevorzugt in Raten. Jude Bellingham ist erneut zu Englands Nationalspieler der Saison gewählt worden. Er setzte sich bei den Fanvotes wieder vor Harry Kane durch und gewann die Auszeichnung damit zum zweiten Mal in Folge. Insgesamt standen 18 Nationalspieler zur Wahl.
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21: Was gibt's Spannenderes als ein Saisonfinale der besten Biker? Die Euromoto gastiert seit heute zum Abschluss auf dem Hockenheimring. Im Supersportklassement führt Lokalmatador Dirk Geiger die Meisterschaft an. Daniel Blin aus Polen sitzt ihm im Nacken und auch Lennox Lehmann wartet noch auf seinen ersten Saisonsieg. In der Superbike ist Lukas Tulowitsch aus Eberbach in Baden-Württemberg auf Ducati der Gejagte. Anders als bei anderen großen Rennserien können die Besucher in Hockenheim ins Fahrerlager und auch beim Fanwalk ganz nah an die Fahrer herankommen. Die Euromoto auf dem Hockenheimring geht bis Sonntag.
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0: Freitagnachmittag, 20:05. Euch einen schönen Start in den Feierabend.
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0: 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Der Hammer. 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

Freitag mit Rock FM. Vielleicht habt ihr es schon gehört, so ein bisschen mit einem Augenzwinkern, aber wir meinen es auch ein bisschen ernst. Wir wollen ja der beste Rocksender der Welt werden. So, und ich glaube, heute Nachmittag sind wir dem Ganzen ein Stückchen näher gekommen. Passt auf, U2 feiern heute genau an diesem Tag ihren 50. Geburtstag. Und Rock FM und damit unser Musikchef Luki ist ja in geheimer Mission nach Dublin geflogen. Und jetzt kommt der Oberhammer. Der war dabei, als U2 vor ihrer Schule, vor der Mount Temple School in Dublin, ein Konzert gegeben haben. Vor der Schule, wo vor 50 Jahren alles angefangen hat und wo ein Zettel an der Pinnwand stand, dass ein Musiker Mitmusiker sucht. Vor 50 Jahren hat das angefangen. Und unser Musikchef Luki von Rock FM war dabei. Und so klang das Konzert. Die haben echt in ihrem Schulhof gestanden und Vertigo performt. Und Musikchef Luki ist ausgerastet. Beautiful Day gab's auch. Und jetzt finde ich es halt wahnsinnig schwer, euch zu beschreiben, wie geil das gewesen ist. Es ist so ungefähr eine Stunde her, da sind die da aufgetreten an der Schule. Deswegen gebe ich euch einen ultimativen Tipp. Geht bitte auf die Rock FM Instagram-Seite. Da seht ihr in unseren Stories, dass Bono, die Band, U2, ungefähr 5 bis 10 Meter von unserem Musikchef Luki entfernt gespielt haben und er dabei sein durfte, als sie ihren 50. Geburtstag gefeiert haben. Ja, ich glaube, wir sind auf einem guten Weg, der beste Rocksender der Welt zu werden, denn andere Rocksender waren nicht dabei. So, und hier ist er, der neue Song von U2, Silencio. Und ihr müsst bitte auf unsere Instagram-Seite sehen, gehen und euch mal anschauen, wie wahnsinnig geil dieses Konzert vor ihrer alten Schule gewesen ist. Euch einen wunderschönen Freitag.

0: Das ist die neue von U2, Silencio. Und im November kommt das neue Album der Jungs raus, heißt Karneval da los. Heute feiern sie ihren 50. Und dass wir exklusiv mitfeiern durften, das seht ihr auf der RockFM Instagram-Seite. Wahnsinn, Konzert vor ihrer alten Schule. Das ist total verrückt. Gleich bei mir. Ich werde gar nicht fertig mit diesem U2-Ding heute, ehrlich, ich bin total begeistert. In der nächsten Halbzeit schon die Black Crowes, außerdem die Spin Doctors und Two Princes und Eric Clapton. Oh, kriegst du sofort Gänsehaut. Lauter Rocklegenden, damit ihr gut in und durch den Feierabend kommt.
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0: Das wird ein super schöner Freitagnachmittag. Die Sonne strahlt schon den ganzen Tag bei 24 Grad. Aber das Wochenende wird ein Hammer. Also wirklich, damit hat habe ich nicht gerechnet, von Samstag, also von morgen bis am Dienstag die Höchsttemperaturen bei strahlendem Sonnenschein 27 bis streckenweise 32 Grad. Nur die Nächte, die sind bis 0 bis 10 Grad arschkalt, aber da schlafen wir ja eh.
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18: Ich bin Vio Kostanic. Hallo. Der Weg für einen erneuten Tankrabatt wegen der hohen Spritpreise ist frei. Der Bundesrat billigte heute ein vom Bundestag beschlossenes Gesetz, das von Oktober bis Ende Dezember eine Entlastung um rund 17 Cent je Liter

0: kostet den Staat voraussichtlich Steuerausfälle von rund 2,5 Milliarden Euro.
1: In Mannheim findet seit heute Europas größte Gitarrenmesse, die Gita Summit, statt. Über 600 Aussteller präsentieren bis Sonntag im Rosengarten Gitarren, Verstärker, Technik und Co. Außerdem gibt es Workshops und Konzerte. Max Verstappen hat sich im Formel-1-Abschlusstraining zum Grand Prix von Aserbaidschan die Bestzeit gesichert. Allerdings hatte der Niederländer im Red Bull gerade einmal 0,099 Sekunden Vorsprung auf George Russell im Mercedes. Dritter wurde Lewis Hamilton im Ferrari.
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Die Black Crowes und Jealous Again. Und da ich Kane ganz besonders lieb habe, finde ich auch die Musik der Black Crowes richtig gut. Nee, Quatsch, das ist sie natürlich auch. Hat nichts damit zu tun. Rock FM ist hier. Ich bin Astrid Jacobi. Ich habe mal die große Ehre gehabt, bei einem Eric Clapton Konzert dabei sein zu dürfen. Und den ganzen Abend habe ich auf den Song hingefiebert. Ich habe übrigens auch darauf hingefiebert, dass er einen mal anlächelt. Das ist aber nicht der Fall gewesen. Ich habe auch auf My Father's Eyes gefiebert und ist leider nicht gekommen. Deswegen genieße ich es immer sehr, wenn wir den spielen. Hier ist Eric Clapton. Euch einen schönen Freitag.

0: schönen Freitagnachmittag mit uns.
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0: Was ich euch jetzt erzähle, ist der absolute Oberhammer. Wartet. 25. September 1976. Der gerade mal 14-jährige Schlagzeuger Larry Mullen Jr. sucht per Aushang an der Mount Temple School in Dublin nach Mitmusikern. Und was in der Küche seiner Eltern als blutjunge Schülerband namens Feedback oder später The Hype beginnt, wird wenig später zu U2, benannt nach dem berühmten Spionageflugzeug. Der Rest ist unfassbar erfolgreiche Rockgeschichte. 50 Jahre U2. Und jetzt kommt der Knaller. Rock FM und damit unser Musikchef Luki sind von U2 nach Dublin eingeladen worden. Denn heute Nachmittag haben die Jungs genau vor ihrer alten Schule, vor der Mount Temple School in Dublin, ein, naja, mehr oder weniger geheimes Konzert gegeben. Ihr seht das bei uns auf der Instagram-Seite von Rock FM. Ein unfassbar glücklicher Musikchef und eine Hammerband, die auf die Art und Weise ihren 50. Geburtstag gefeiert hat. Das müsst ihr euch echt mal anschauen. Das ist Wahnsinn. Und wie gesagt, eine sehr, sehr große Ehre für Rock FM, dass wir da dabei sein dürften. Die Insta-Seite von uns von Rock FM anschauen und jetzt U2 und Where the Streets Have No Name genießen. Rock FM ist hier.

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16: Arschkalte Nächte, tolle Tage. Morgen am Samstag 27 bis 30 Grad. Die Nacht dann wieder so 0 bis 10 Grad. Aber dann kommt's. Sonntag, Montag, Dienstag um die 30 Grad. Es können sogar 32 werden. Das ist der Oberhammer. Was ein wunderschöner Spätsommer. Lass uns das Wochenende genießen.
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17: Ich bin Vio Kostanec. Hallo. Der Bundestag hat den geplanten neuen Tankrabatt wegen der hohen Spritpreise beschlossen. 434 der Abgeordneten haben am Mittag dafür gestimmt. Mit dem Gesetz wird die Energiesteuer auf Diesel und Benzin von Oktober bis Ende Dezember um 14 Cent je Liter gesenkt. Mit Mehrwertsteuer gibt sich insgesamt eine Entlastung um 17 Cent pro Liter. Kritik kam von der Opposition. Immer mehr Menschen in Deutschland zahlen größere Online-Einkäufe in Raten. Wie aus einer Befragung des Vergleichsportals Verivox hervorgeht, bezahlen inzwischen 15% der Deutschen, also fast jeder Sechste, Online-Einkäufe im Wert von 1.000 Euro bevorzugt in Raten. Jude Bellingham ist erneut zu Englands Nationalspieler der Saison gewählt worden. Er setzte sich bei den Fanvotes wieder vor Harry Kane durch und gewann die Auszeichnung damit zum zweiten Mal in Folge. Insgesamt standen 18 Nationalspieler zur Wahl.
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18: Rhein-Neckar-Löwen-Chefcoach Mike Machulla war krank. Co-Trainer Michael Abt hat die Mannschaft auf das Heimspiel morgen in der Handball-Bundesliga vorbereitet. Obwohl es gegen die MT Melsung im DHB-Pokal eine Niederlage gab, ist Abt vor dem Bundesliga-Match gegen die Mannschaft optimistisch.
19: Das ist ja was man den Jungs überhaupt nicht vorwerfen kann, dass die nicht kämpfen, sich nicht den Allerwertesten aufreißen, sondern die gehen genauso fokussiert, genauso motiviert wie die Spieler davor auch rein. 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Aber ich würde jetzt nicht sagen aus Trotz heraus, sondern einfach mit der gleichen Leidenschaft wie sonst auch.
18: Morgen ab 20 Uhr in der SAP Arena.
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Diesen Johnny B. von den Hooters, den gab es wirklich. Das soll ein Freund der Band gewesen sein, der aufgrund von Verliebtsein fast durchgedreht ist. Aber ich kann das irgendwo nachvollziehen. Wenn du mal verliebt bist und es geht irgendwie schief, da denkst du ja, dein ganzes Leben bricht zusammen. Rock FM ist hier. Ich hoffe, euch geht's gut. Euch einen schönen Freitagnachmittag. Jetzt mit

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Rock FM ist hier und eins kann ich euch sagen, Hockenheim ist im Ausnahmezustand. 3 Tage Vollgas, 3 offene Meisterschaften und ein Feuerwerk der Gefühle. Seit heute bis zum Sonntag findet es statt, das große Euromoto-Finale, und zwar in Hockenheim. Superbike, Supersport und Sportbike-Klasse fährt da alles mit. Und es gibt die ganzen Entscheidungen über die Meistertitel. Also, wie gesagt, ein Finale in Sachen Champions League, in Sachen Motorsport, Motorradsport, um es richtig zu sagen. Und ihr könnt dabei sein. Tickets gibt's nämlich noch an der Tageskasse. Und uns, Rock FM, trefft ihr natürlich auch dort. Da, wo es viele PS gibt, da sind auch wir. Euch einen schönen

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5: Das wird ein super schöner Freitagnachmittag. Die Sonne strahlt schon den ganzen Tag bei 24 Grad. Aber das Wochenende wird ein Hammer. Also wirklich, damit habe ich nicht gerechnet. Von Samstag, also von morgen bis am Dienstag die Höchsttemperaturen bei strahlendem Sonnenschein 27 bis streckenweise 32 Grad. Nur die Nächte, die sind bis 0 bis 10 Grad arschkalt. Aber da schlafen wir ja eh.
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6: Ich bin Vio Kostanic. Hallo. Der Weg für einen erneuten Tankrabatt wegen der hohen Spritpreise ist frei. Der Bundesrat billigte heute ein vom Bundestag beschlossenes Gesetz, das von Oktober bis Ende Dezember eine Entlastung um rund 17 Cent je Liter Benzin und Diesel vorsieht. Fiona Reinhardt berichtet.
7: Experten haben ausgerechnet, dass der durchschnittliche Verbrennerfahrer so in den nächsten 3 Monaten etwa 32 bis 36 Euro spart, je nach Fahrleistung, Verbrauch und Tankverhalten. Allerdings bleibt abzuwarten, ob die 17 Cent wirklich vollständig bei den Autofahrern ankommen, denn schon beim letzten Tankrabatt wurde kritisiert, dass die Mineralölkonzerne die Steuersenkung nicht vollständig weitergegeben haben. Das Gesetz soll zum 1. Oktober in Kraft treten. Es kostet den Staat voraussichtlich Steuerausfälle von rund 2,5 Milliarden Euro.
6: Pendler zwischen Stuttgart und Heilbronn brauchen in den nächsten Tagen deutlich mehr Zeit. Wegen Bauarbeiten und der Digitalisierung des Bahnknotens wird die Strecke ab heute Abend bis einschließlich 4. Oktober gesperrt. Statt Zügen fahren Busse, die Reisezeit steigt damit teils von 40 Minuten auf rund 1,5 Stunden. Auch in Heilbronn wächst deswegen der Ärger. Das Sportgericht des Deutschen Fußballbundes hat die hohen Geldstrafen für den FC Bayern München und den VfB Stuttgart nach dem massiven Einsatz von Pyrotechnik im DFB-Pokalfinale Ende Mai reduziert. Beide Clubs sollten zunächst 260.000 Euro zahlen. Nach ihren Einsprüchen teilte der Verband nun mit, dass der VfB nur noch eine Strafe von 200.000 Euro bezahlen muss, der FC Bayern noch 170.000 Euro. Ein Drittel der Beträge können die beiden Clubs jeweils für eigene sicherheitstechnische oder gewaltpräventive Maßnahmen verwenden.
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8: Freue mich, dass ihr dabei seid. Heute zelebrieren wir die Musik der Red Hot Chili Peppers. Zugegeben, vor allem die Phase nach Gitarrist und Gründungsmitglied Hill Slovak. Also die Zeit, in der die Peppers die kleinen verschwitzten Clubs in Kalifornien langsam hinter sich gelassen hatten, um die Fernseher in den Teenie-Zimmern von Deutschland bis nach Neuseeland zu erobern und natürlich auch die Stadien der Welt. Popkultur, kaputte Träume und die dunkle Seite von Hollywood. Das klingt jetzt so ein bisschen wie das Erfolgsrezept der Eagles aus den 70s, aber war auch in den 90ern nochmal sehr präsent, spätestens bei Californication. Und ab hier gab's für den Erfolg der Peppers ja kein Halten mehr. Californication, dieses Kunstwort, eine Mischung aus Kalifornien und Unzucht, Fornication, steht also für kompromisslose Abrechnung mit einer Glamour-Welt, welche junge Hoffnungen wie am Fließband auffrisst. Die Peppers wollten den Begriff sogar gerichtlich schützen lassen, haben aber gegen die Macher der gleichnamigen Serie mit David Duchovny damals verloren. Das 7. Studioalbum der einstigen Funkrocker aus L.A. bleibt jedenfalls einer der größten Rock-Meilensteine der 90s. Und genau mit dem beginnen wir, bevor wir dann in die späten 80er abtauchen. Hier sind die Red Hot Chili Peppers mit der vollständigen Albumversion von Californication. Aufdrehen und in voller Länge genießen. Hier ist der Plattenrausch.

Da war noch sehr viel Funk und sehr viel Punk bei den Peppers. Higher Ground hier bei Rock FM im Plattenrausch bleibt einer meiner absoluten Lieblingssongs der Truppe, ist aber ein Cover und zwar von Stevie Wonder. Das Original ist von 1973.

auch eine geile Nummer, oder? Ist immer so cool, wenn man das Original erst nach dem Cover kennenlernt. So war es bei mir und den Peppers hier. So, jetzt kommen wir zum Jubiläumsalbum, das ein bisschen der Auslöser für die heutige Sendung ist. Blood Sugar Sex Magic. Die Platte kam vor fast exakt 35 Jahren raus, am 24. September 1991. Und Anthony Kiedis, der wollte den Text für den nächsten Song eigentlich gar nicht veröffentlichen. Es war ein sehr intimes Gedicht über seine dunkelsten Tage als Heroinabhängiger in L.A. und über genau die Brücke, wo er sich damals immer seinen Stoff besorgt hat. Da hat er hier geschrieben. Ihr ahnt schon, welcher Song. Dass wir diese Nummer überhaupt kennen, verdanken wir Produzent Rick Rubin. Der hat das Notizbuch von Kiedis durchstöbert und die Band überredet, daraus doch einen Song zu machen. Großes Wagnis für die Chili Peppers damals, die bis dahin ja eigentlich eher für abgetreten Power-Funk-Rock bekannt waren. Also das war eine völlig neue Seite, welche die Fans nicht kannten. Vom Meilenstein Blood Sugar Sex Magic. Hier sind die Red Hot Chili Peppers mit einem wahren Evergreen. Under the Bridge bei Rock FM.

So, das waren jetzt zwei ruhige Nummern hintereinander. Die Chili Peppers mit White Braids and Pillow Chair. Hier bei Rock FM im Plattenrausch. Ein Song von ihrem 2022er Album Unlimited Love. In den Köpfen der meisten Menschen wohl immer noch das neueste Studioalbum der Herren aus L.A. Aber noch im selben Jahr, 22, haben sie auch Return of the Dream Canteen hinterhergeschoben. Ein Album, auf dem sie ihrer Kreativität so gar keine Grenzen gesetzt haben und sehr viel rumexperimentiert haben. Tja, 2022 ist jetzt auch schon wieder eine ganze Weile her, ne? Wie sieht's eigentlich mit einer neuen Platte aus? Sehr gute Frage. Flea hat in einem Interview vor einigen Monaten mit dem Musikmagazin Mojo bestätigt, dass die Band tatsächlich an neuem Material bastelt. Er hat erzählt, dass er und Gitarrist John Frusciante sich hier im Heimstudio von Frusciante treffen, gemeinsam jammen und Demos aufnehmen. Er hat gesagt, we've been writing music together, recording at John's house and the music feels great. Das ist dann aber auch schon alles, was wir wissen. Und deshalb springen wir jetzt einfach ein Album weiter zurück Richtung Vergangenheit ins Jahr 2016, als John Frusciante noch nicht wieder mit an Bord war und Gitarrist Josh Klinghoffer mal wieder als Ersatz am Sechsseiter herhalten durfte. Ich finde ja, sie hätten ihn auch einfach behalten können. Ja, ich meine, warum nicht einfach auf zwei Gitarristen aufrüsten? Er war ja sehr, sehr geknickt, als er vor die Tür gesetzt wurde, muss man sagen. Und wieder mit ihm umgegangen wurde. Umgegangen, ja. Also einer der stärksten Songs mit ihm bleibt Dark Necessities. Die Peppers hier bei Rock FM im Plattenrausch von der Getaway.

habe ich immer noch oft im Kopf, wenn ich Vorfreude auf ein Konzert habe. By the way, der Titelsong ihres 8. Studioalbums, eines der stärksten Rockalben der 2000er, muss man sagen. Wir feiern hier die Chili Peppers bei Rock FM im Plattenrausch. Yo, by the way, neben Danny California auch ihr einziger Top-10-Hit in Großbritannien, habe ich gesehen. Die Singlecharts in Europa waren eh nicht allzu lieb zu den Kaliforniern. Bei uns in Deutschland haben sie nur einen einzigen Top-10-Hit. Nee, es ist nicht Californication, es ist der hier. Genau, Snow, Hey Yo von 2006 vom Doppelalbum Stadium Arcadium. Hören wir jetzt aber nicht, sondern wir feiern nochmal das 35. Jubiläum von der Blood Sugar Sex Magic. Der nächste Song erzählt von einem Mann, der schwer in eine Dame verknallt ist. Er sagt ihr, dass sie so sexy ist, dass er sich nicht zu helfen weiß. Er muss sie einfach küssen. Schlag mich, du kannst mir nicht wehtun. Suck my kiss. Küss mich, bitte verdirb mich, bleib dabei. Dein Mund wurde gemacht, um meinen Kuss zu saugen. Ja, also man sollte die Lyrics wohl nicht ins Deutsche übersetzen. Es kann nur schief gehen. Anthony Kiedis hat gegenüber dem Rolling Stone Magazine mal erwähnt, dass diese sehr sexuell anzüglichen Lyrics eher freundlicher als ungehobelt gemeint sind. Auf jeden Fall macht die Nummer gute Laune. Rock FM ist hier mit einem funky Teil von 1991. Die Chili Peppers und Suck My Kiss.

0: Tschüss.
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9: Ja, der Freitagabend sieht vernünftig aus und das Wochenende sieht nochmal richtig krass spätsommerlich aus. Also es gibt viel Sonnenschein, es bleibt verbreitet, trocken und es wird nochmal ziemlich warm bei Temperaturen zwischen 25 und 30 Grad. Ich würde mal behaupten, vorsichtig, das ist vielleicht das letzte wirkliche Aufbäumen des Sommers, bevor der Herbst kommt.
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Saustarke Nummer aus dem Jahr 2011 vom Album I'm With You. Die Red Hot Chili Peppers mit The Adventures of Rain Dance Maggie. Hier bei Rock FM im Plattenrausch. Das war die allererste Single mit Gitarrist Josh Klinghoffer damals. Ja, man muss sagen, sie haben viel mitgemacht, vor allem was den Posten ihrer Gitarristen angeht. Wer sich für das wilde Anfangskapitel noch mit ihrem einstigen Freund Hillel Slovak interessiert, dem sei die Doku beim Streaming-Giganten mit dem roten N wirklich ans Herz gelegt. Sie ist toll gemacht. The Rise of the Red Hot Chili Peppers, Our Brother Hillel heißt sie. Man muss dazu sagen, dass Anthony Kiedis, Flea und Co. ursprünglich nur Interviews gegeben haben, weil das Projekt als reines Porträt über ihren 1988 verstorbenen Gründungsgitarristen Hillel Slovak angekündigt war. Klar, so eine offizielle Red Hot Chili Peppers Doku verkauft sich aber besser und sie waren da ein bisschen pisst, wie da mit ihnen umgesprungen wurde. Wie auch immer, Rock FM ist hier. Wir kommen jetzt zum ersten Song vom genialen Doppelalbum Stadium Arcadium für heute. Diese zwei CDs habe ich damals als junger Kerl hoch und runter genudelt. Ich glaube, ein Kumpel hatte sie mir schwarz gebrannt und ist für mich immer noch eines der größten Werke der Peppers mit Frusciante am Sechshalter. So viele tolle Songs drauf. Und beim nächsten Klassiker geht's um all die Menschen, die mit gepackten Koffern nach L.A. ziehen. Alles auf eine Karte setzen und am Ende feststellen müssen, dass sie es nicht schaffen. Anthony Kiedis hat das mal als diesen unaufhörlichen Strom von Menschen bezeichnet, der Tag für Tag nach Hollywood fließt, nur um an der harten Realität zu zerschellen. Wow. Die Red Hot Chili Peppers jetzt mit Tell Me Baby bei Rock FM.

Ist ohne Scheiß einer dieser Songs, die schmeiße ich an, wenn ich irgendwie so einen depressiven, schlecht gelaunten Tag habe. Die Red Hot Chili Peppers mit Aeroplane hier bei Rock FM aus dem Jahr 1995. Ja, damals haben die Peppers ihre sechste Platte One Hot Minute rausgebracht. Man muss sagen, ein Album, das bis heute verdammt oft sein Fett wegkriegt. Der Grund, womöglich Gitarrengenie John Frusciante. Der war 1992 völlig erschöpft, vom plötzlichen Weltruhm ausgestiegen, und zwar auf dem Höhepunkt, auf einer Tour in Japan. Es war ihm schlicht alles zu viel, ihm hätte auch ein kleineres Publikum gereicht. Und Dave Navarro von Jane's Addiction, der sollte es am Sechsseiter richten, aber die Chemie, die hat nicht so richtig gepasst zwischen Anthony Kiedis und Dave Navarro und auch zwischen Flea und ihm wohl. Beim Welthit Scar Tissue von 99 wurde ja auch später darauf Bezug genommen. Ich sag nur, sarcastic Mr. Know-It-All, ne? Naja, also Aeroplane, auch ein sehr geiler Song mit einem schrillen Musikvideo, kann man sich immer wieder reinziehen. Aber wir sagen jetzt Happy Birthday zum 35. Blood Sugar Sex Magik Jubiläum. Und da darf ein absoluter Evergreen nicht fehlen. Deshalb jetzt bitte das Radio aufschrubben für Give It Away. Der Song, der damals für den kommerziellen Durchbruch ganz klar mitverantwortlich war und der wohl nie ohne die gelbe Jacke von Nina Hagen entstanden wäre. Sie hat sie ja Anthony Kiedis geschenkt und er war völlig platt von so viel Freigiebigkeit. Die Philosophie dahinter erinnert ein bisschen an den One-Hit-Wonder-Song von den New Radicals hier, You Get What You Give. Anthony Kiedis hat mal gesagt, ja, je mehr man gibt, desto mehr bekommt man. Warum sollte man also nicht alles geben? Ich glaube, wir sollten ihn mal anrufen und fragen, ob er nicht 1 Million US-Dollar für uns hat. Er hat doch eigentlich genug, oder? Okay, Rock FM ist hier mit dem Plattenrausch. Give it away!

Die Red Hot Chili Peppers mit Around the World. Hier bei Rock FM im Plattenrausch. Ein Song, der nur so übersprudelt vor purer Tourenergie und auch irgendwie Neugier auf den Planeten und alles, was es so zu entdecken gibt auf unserer schönen blauen Welt. Also das, was sie so in den späten 90ern eben empfunden haben, als sie es geschafft hatten und überall plötzlich in allen Ländern der Welt übelst bekannt waren und die größten Stadien gefüllt haben. Anthony Kiedis schwärmt darin ja auch wieder von hübschen Chormädchen in Alabama und hat mit dieser unzensierten Zeile über die Motherfucking Girls in California damals auch für so ein bisschen Debattenstoff gesorgt, was Zensur angeht. Da wurde viel diskutiert, auf jeden Fall in den USA. Aber so wild wie die Peppers damals waren und wie sie um die Welt gereist sind, man muss sagen, der wahre Treibstoff dieser Truppe war schon immer die innere Chemie. Der Kern, die Mitglieder und wie sie miteinander funktioniert haben. Und genau das gipfelt auf dem Album Unlimited Love von 2022 in einem sehr persönlichen Stück, The Heavy Wing. Gitarrengenie John Frusciante übernimmt hier nicht nur die Vocals im Refrain, sondern er verarbeitet hier auch seine emotionale Rückkehr zu seinen Jungs, zu seinem Rudel, nachdem er lang als Lonesome Wolf wieder unterwegs war. Seine Rolle ist quasi wie so ein schwerer Flügel. Es kostet ihn verdammt viel Mut, Energie und enorme Kraft, sich dieser großen Maschinerie der Chili Peppers wieder zu öffnen und mit ihnen auf Welttournee zu gehen. Aber genau dieser Flügel ist es, der die Peppers überhaupt erst fliegen lässt. Das war für ihn wohl eine sehr späte Erkenntnis, wie man so in manchen Interviews raushört, dass diese gemeinsame Magie zwischen den vier Jungs, zwischen ihm und seinen drei Freunden, einfach schlicht pures Gold ist. Und das hört man hier in den Lyrics aus. Vom Unlimited Love Album jetzt die Peppers mit The Heavy Wing. Saustarker Song, muss man laut hören. Rock FM mit dem Plattenrausch.

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9: Ja, wer weiß, vielleicht geht der Spätsommer dieses Jahr auch bis Ende Oktober. Also das Wochenende sieht auf jeden Fall sehr gut aus. Es gibt viel Sonne, es bleibt fast überall trocken und es wird nochmal spätsommerlich warm bei milden Werten zwischen 25 und 30 Grad. Und das sieht sowohl am Samstag als auch am Sonntag so aus. Sonntag wahrscheinlich sogar noch ein Ticken wärmer als Samstag.
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10: Ich bin Vio Kostanic. Hallo. Der Weg für einen erneuten Tankrabatt wegen der hohen Spritpreise ist frei. Der Bundesrat billigte heute ein vom Bundestag beschlossenes Gesetz, das von Oktober bis Ende Dezember eine Entlastung um rund 17 Cent je Liter Benzin und Diesel vorsieht. Außerdem hat der Bundesrat den Weg für das antragslose Kindergeld freigemacht. Nach der Geburt ihres Kindes sollen Eltern in Zukunft in vielen Fällen keinen Kindergeldantrag mehr stellen müssen. Mehr dazu von Fiona Reinhardt.
11: Eltern sollen Kindergeld bekommen, sobald das Kind eine Identifikationsnummer erhalten hat und natürlich sobald der Familienkasse unter anderem die Kontoverbindung der Eltern vorliegt. Das Ganze soll ab dem kommenden Jahr schrittweise umgesetzt werden. Heißt, im ersten Schritt soll das Verfahren für Familien gelten, die bereits für ein älteres Kind Kindergeld bekommen. Dann soll das Verfahren auf erste Kinder ausgeweitet werden. Das geht aber nur unter bestimmten Voraussetzungen. Zum Beispiel muss mindestens ein Elternteil mit dem Kind in Deutschland leben. Und die Familienkasse darf keinen Zweifel im Anspruch auf Kindergeld haben.
10: Nach dem Wahlerfolg der Linken in Berlin bietet Baden-Württemberg Polizisten aus der Hauptstadt an, in den Südwesten zu wechseln. Landesinnenminister Manuel Hagel von der CDU sagte der Bild, die Berliner Polizei sei zu schade für eine linke Clanbürgermeisterin, die ihr Mittel und Befugnisse nehmen will. Hagel sagte der deutschen Presseagentur, gerade Ermittler gegen organisierte Kriminalität könnten im Großraum Stuttgart Gold wert sein. Das Sportgericht des Deutschen Fußballbundes hat die hohen Geldstrafen für den FC Bayern München und den VfB Stuttgart nach dem massiven Einsatz von Pyrotechnik im DFB-Pokalfinale Ende Mai reduziert. Beide Clubs sollten zunächst 260.000 Euro zahlen. Nach ihren Einsprüchen teilte der Verband nun mit, dass der VfB nur noch eine Strafe von 200.000 Euro bezahlen muss, der FC Bayern noch 170.000 Euro. Ein Drittel der Beträge können die beiden Clubs jeweils für eigene sicherheitstechnische oder gewaltpräventive Maßnahmen verwenden.
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Frischer Rock von From Ashes to New. From Ashes to New mit Neoni. Die for you.

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5: Ich bin Jan-Henner Reitze. Tanken soll ab Oktober wieder um 17 Cent pro Liter günstiger werden, befristet bis Ende des Jahres. Zumindest wenn die Mineralölkonzerne die Steuersenkung komplett weitergeben. Bundestag und Bundesrat haben die Neuauflage des Tankrabatts heute beschlossen. Außerdem hat der Bundesrat zugestimmt, dass die Bundespolizei mehr Befugnisse im Kampf unter anderem gegen Extremismus bekommt.
6: Das Handy anzapfen, Mails mitlesen, ebenso die Nachrichten bei Telegram oder WhatsApp. Um Kriminellen auf die Spur zu kommen oder auch um mögliche Taten zu verhindern, hilft es Ermittlern häufig, die Kommunikation der Verdächtigen zu überwachen. In Deutschland gelten für eine solche Überwachung strenge Regeln. Daher ist eine Änderung im Gesetz nötig, damit die Bundespolizei im Kampf gegen Extremismus und Schleuserbanden im Falle des Falles künftig auch die Kommunikation überwachen darf. Lea Matschulat, Nachrichtenredaktion.
5: VW sowie die Konzerntöchter Audi und Seat rufen weltweit mehrere Millionen Fahrzeuge in die Werkstätten zurück. In Deutschland sind mindestens 950.000 Autos betroffen. Es geht um ein Problem mit einer Schraube, das zum Ausfall der Lenkung führen könnte.
7: Der Rückruf sei vorsorglich. Ein Audi-Sprecher erklärte, bislang habe es in diesem Zusammenhang, Zitat, keine Personen- oder weitergehenden Sachschadensfälle gegeben. Die problematische Schraube an der Lenkung, heißt es, könnte bei bestimmten Umwelteinflüssen und jahrelangem Betrieb unter Streusalzeinfluss korrodieren und die Lenkung beeinträchtigen. Betroffen sind zahlreiche Modelle von VW aus vielen Baujahren, ebenso Audi- und Seat-Modelle. Der Austausch der Schraube in der Werkstatt dauert laut VW bis zu einer Stunde. Ronny Tochau, Nachrichtenredaktion.
5: Deutschlandweit haben heute nach Angaben der Initiatoren 45.000 Schülerinnen und Schüler gegen eine mögliche neue Wehrpflicht demonstriert. Seit Januar gibt es wieder eine verpflichtende Musterung mit dem Ziel, genug Freiwillige für den Truppenausbau der Bundeswehr zu gewinnen. Gelingt das nicht, besteht die Möglichkeit, dass der Bundestag über eine Wiedereinführung der Wehrpflicht abstimmt. Im Pazifik sind gerade drei Stürme der Hurricane-Kategorie unterwegs. Einer bedroht Mexiko, ein anderer Hawaii, der dritte ist über dem offenen Meer keine Gefahr fürs Festland. Die große Zahl der starken Stürme ist ungewöhnlich und wird auf das Klimaphänomen El Niño zurückgeführt. Im Atlantik ist es, was Stürme betrifft, in diesem Jahr dagegen bisher ungewöhnlich ruhig.
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1: Ich bin Jan-Henna Reitze. Die Neuauflage des Tankrabatts ist beschlossene Sache. Bundestag und Bundesrat haben der Steuersenkung zugestimmt, die Benzin und Diesel rechnerisch von Oktober bis Jahresende 17 Cent pro Liter günstiger machen soll. Weitere Gesetze sind heute durch den Bundesrat gegangen. Zum Beispiel sollen Opfer von Unfällen mit Elektrorollern künftig bessere Chancen haben, Schadenersatz zu bekommen.
2: Es gibt immer mehr Elektroroller im Straßenverkehr und auch immer mehr Unfälle. Wer allerdings von einem Elektroroller angefahren wird oder auf dem Gehweg über einen stolpert, bleibt heute oft auf seinen Behandlungskosten sitzen. Jetzt sollen strengere Regeln für Betreiber einer E-Rollerflotte eingeführt werden. Sie sollen für Unfallkosten aufkommen, wenn der eigentliche Verursacher nicht belangt werden kann. Was meistens der Fall ist. Ronny Tochau, Nachrichtenredaktion.
1: Die Linke in Berlin hat bei einem Parteitag offiziell beschlossen, Grüne und SPD zu Sondierungsgesprächen einzuladen. Die Linke war bei der Abgeordnetenhauswahl am vergangenen Sonntag stärkste Kraft geworden. Ob es mit einer Regierung klappt, ist aber unklar. Auch innerhalb von Grünen und SPD wird über den Umgang der Linken mit Antisemitismus und Kontakte ins Clan-Milieu diskutiert. Die Menschen in Deutschland sparen lieber, statt Geld auszugeben. Im September hat das Konsumklima nach einer Marktforschungsstudie einen Dämpfer bekommen. Als Grund dafür werden unsichere politische Zeiten weltweit genannt sowie teure Energie.
3: Die Neigung zum Sparen ist so hoch wie seit der Finanzkrise 2008 nicht mehr, so die Konsumforscher. Gleichzeitig seien die Erwartungen an die Einkommensaussichten stark gesunken. Sie sind demnach auf dem niedrigsten Wert seit April. Vor allem die hohen Energiepreise sorgen für Verunsicherung.

0: künstliche Intelligenz eingereiht. Er sehe die Gefahr, dass KI zum Tod von 1 Milliarde Menschen führen könnte, sagte Gates zur Begründung in einem Interview des US-Senders NBC. Ähnliche Äußerungen hatte es schon von anderen führenden US-Anbietern von KI gegeben.
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4: Ich bin Tine Klimach. Der Weg für einen neuen Tankrabatt wegen der hohen Spritpreise ist frei. Der Bundesrat billigte ein zuvor vom Bundestag beschlossenes Gesetz, das von Oktober bis Ende Dezember eine Entlastung um rund 17% je Liter Benzin und Diesel vorsieht.
5: Experten haben ausgerechnet, dass der durchschnittliche Verbrennerfahrer so in den nächsten 3 Monaten etwa 32 bis 36 Euro spart, je nach Fahrleistung, Verbrauch und Tankverhalten. Allerdings bleibt abzuwarten, ob die 17 Cent wirklich vollständig bei den Autofahrern ankommen, denn schon beim letzten Tankrabatt wurde kritisiert, dass die Mineralölkonzerne die Steuersenkung nicht vollständig weitergegeben haben. Das Gesetz soll zum 1. Oktober in Kraft treten. Es kostet den Staat voraussichtlich Steuerausfälle von rund 2,5 Milliarden Euro. Fiona Reinhardt, Nachrichtenredaktion.
4: Der VW-Konzern ruft weltweit mehrere Millionen Fahrzeuge zurück. Eine Schraube an der Lenkung soll vorsichtshalber ausgetauscht werden. In Deutschland sind mindestens 950.000 Fahrzeuge betroffen, auch der Marken Audi und Seat. Autobesitzer sollen per Brief informiert werden. Der Austausch soll bis zu eine Stunde dauern. Die betroffene Schraube hält Streusalz nicht ausreichend stand. Das besonders starke Klimaphänomen El Niño sorgt in diesem Jahr für eine ungewöhnliche Hurricane-Saison. Während sich im Atlantik bisher noch kein einziger Hurricane entwickelt hat, sind im Pazifik gerade 3 Wirbelstürme unterwegs. Mexiko und Hawaii sind in Sorge.
6: Hawaiis Insel Big Island wappnet sich für möglicherweise katastrophale Fluten und lebensbedrohlichen Sturm und Regen. Hurricane Nolo plustert sich südlich der Insel auf, gewinnt an Stärke und wird am Wochenende vorbeiziehen. Erst im August hatte ein Hurricane Big Island verwüstet. Wirbelsturm Polo bedroht die Westküste Mexikos und ist ein Hurricane der Stärke 5. Mit seiner Ankunft auf der Baja California Halbinsel wird am Sonntagabend gerechnet. Still ruht die See dagegen im Atlantik. Aus den USA, Tina Eck.
4: Im Online-Shopping tritt für Pakete aus Drittstaaten in die EU ab November eine neue Bearbeitungsgebühr von 2 Euro in Kraft. Für die Zahlungen sollen die Online-Plattformen zuständig sein. Die Gebühr ist Teil einer Zollreform.
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2: Ich bin Tine Klimach. Der Bundestag hat den geplanten Tankrabatt wegen der hohen Spritpreise beschlossen. Mit dem Gesetz wird die Energiesteuer auf Diesel und Benzin von Oktober bis Ende November gesenkt. Für Autofahrer könnte das eine Entlastung um bis zu 17 Cent pro Liter bedeuten. Von der Opposition kam nach wie vor Kritik. Grünen-Fraktionschefin Katharina Dröge sagte, das koste so viel wie die Summe, die alle Kürzungen von Familienleistungen im Bundeshaushalt für ein Jahr ausmachten.
3: Für 2,5 Milliarden Euro hätten Sie die Möglichkeit gehabt, alle Kürzungen für die Familien zurückzunehmen. Und Sie haben sich stattdessen für eine Neuauflage des Tankrabatts entschieden. Und das halte ich für einen krassen Fehler von Ihnen.
2: Einen Tankrabatt hatte es schon im Mai und Juni gegeben, um gestiegene Preise unter anderem infolge des Iran-Kriegs abzufedern. Auch Ökonomen kritisierten die Maßnahme als teuer und ungenau. Die Linke als Siegerin der Berlin-Wahl will mit Grünen und SPD Sondierungsgespräche zur Regierungsbildung in der Hauptstadt führen. Das beschlossen die Delegierten eines Parteitags am Abend mit breiter Mehrheit.
4: SPD und Grüne hier in Berlin haben schon klargemacht, dass sie zu Sondierungen bereit wären. Allerdings betont die SPD, es gebe keinen Automatismus für eine Koalition. Und die Grünen wollen nach der Sondierung erstmal ihre Mitglieder befragen. Das können auch Verhandlungstaktiken sein. Hier in Berlin kommt aber hinzu, dass gerade bundesweit über den Umgang der Linken mit Antisemitismus und Kontakte ins Clanmilieu diskutiert wird. Noch ist offen, ob die Linke da Bedenken klar ausräumen kann. Zumal SPD und Grüne auch mit der Berliner CDU eine Regierung bilden könnten. Aus Berlin Ronny Tochau.
2: Opfer von Unfällen mit E-Rollern sollen künftig leichter an Schadensersatz kommen. Der Bundesrat ließ dafür ein Gesetz von Justizministerin Hubig passieren. Künftig muss der Betreiber einer E-Rollerflotte für die Unfallkosten aufkommen, wenn es nicht gelingt, den eigentlichen Verursacher zu belangen. Bundesweit sind Zehntausende auf die Straße gegangen, um gegen eine mögliche Wehrpflicht zu demonstrieren. Wie die Initiative Schulstreik gegen Wehrpflicht mitteilte, waren heute deutschlandweit über 45.000 Schüler in rund 100 Städten auf der Straße. Seit Januar ist ein Gesetz über den neuen Wehrdienst in Kraft. Kern ist die verpflichtende Musterung für junge Männer. So sollen Freiwillige für den Ausbau der Truppe rekrutiert werden. Sollten die Zielmarken verfehlt werden, kann der Bundestag über eine Wehrpflicht entscheiden.
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0: 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Es ist 12 Uhr. 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
1: Ich bin Tine Klimach. 10 Euro pro Monat vom Staat für Kinder und Jugendliche zwischen 6 und 18 Jahren. Bundesfinanzminister Lars Klingbeil hat sein Gesetz für die sogenannte Frühstartrente in den Bundestag eingebracht. Es sei noch heute so, dass viel zu häufig der Geldbeutel der Eltern darüber entscheide, welche Zukunft Kinder im Land haben, sagte Klingbeil.
2: 10 Euro im Monat, das mag vielleicht erstmal wenig klingen. Aber durch den frühen Start kommen über Jahrzehnte große Summen zusammen. Alleine aus der staatlichen Förderung kann bis zum Renteneintritt ein Beitrag von 53.000 Euro entstehen.
1: Das Gesetz wird nun im Parlament weiterberaten. Die Frühstartrente ist gedacht als eine Art Startkapital für die Altersvorsorge. Der staatliche Zuschuss soll automatisch an alle Kinder ab dem Jahrgang 2020 ausgezahlt werden. Der Weg für die Neuauflage des Tankrabatts zur Entlastung der Autofahrer von hohen Spritpreisen ist frei. Bundestag und Bundesrat billigten im Eilverfahren ein Gesetz, das von Oktober bis Ende Dezember Steuererleichterungen von rund 17 Cent je Liter Benzin und Diesel vorsieht. Aus den Ländern kommen Forderungen nach einem umfassenderen Vorgehen gegen hohe Energiepreise. Immer mehr Menschen in Deutschland zahlen größere Online-Einkäufe in Raten. Wie aus einer Befragung des Vergleichsportals Verivox hervorgeht, bezahlen inzwischen 15% der Deutschen, also fast jeder Sechste, Online-Einkäufe im Wert von 1.000 Euro bevorzugt in Raten.
3: Innerhalb von 2 Jahren ist der Anteil von denen, die sich für Ratenzahlung entscheiden, um 6% gewachsen. Wer weniger Geld verdient, zahlt dabei eher in Raten. Bei denen, die weniger als 2.000 Euro netto im Monat zur Verfügung haben, lag der Anteil bei 23%. Bei einem Verdienst von 4.000 Euro oder mehr waren es dagegen nur 7. Beliebteste Zahlungsmethode bei einem Online-Kauf ab 1.000 Euro bleibt die Rechnung, gefolgt von PayPal und einer Debit- oder Kreditkarte. Jan-Henna Reitz zur Nachrichtenredaktion.
1: Zum Sport. Zinedine Zidane ist das Debüt als neuer Nationaltrainer der französischen Nationalmannschaft geglückt. In ihrem ersten Spiel der Nations League setzte sich die Equipe Tricolore dank Kylian Mbappé mit 1:0 in der Türkei durch. Die italienische Nationalmannschaft verlor zu Hause gegen Belgien mit 0:2.
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0: 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Es ist 1 Uhr. 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
1: Ich bin Tine Klimach. In New York wird die Vollversammlung der Vereinten Nationen fortgesetzt. Heute stehen unter anderem die Reden Chinas und Russlands auf dem Programm. Und der deutsche Außenminister Johann Wadephul tritt ans Rednerpult. Er vertritt Bundeskanzler Merz, der seine Reise nach New York wegen der innenpolitischen Turbulenzen abgesagt hatte.
2: Der deutsche Außenminister ist erst ziemlich zum Schluss an der Reihe in New York und meistens leert sich der Saal bei der Vollversammlung am Wochenende ein bisschen. Aber da heute auch Russlands Außenminister Lavrov und der Vizepräsident Chinas auf der Rednerliste stehen, dürfte nach wie vor Interesse bestehen. Auch die Vertreter der Golfstaaten, Vereinigte Arabische Emirate und Saudi-Arabien treten heute auf. Alle 193 Mitgliedstaaten haben Gelegenheit zur Rede bei der 81. UN-Vollversammlung. Am Montag gibt es auch noch Ansprachen. Aus den USA. Tina Eck.
1: Der Bundestag hat das neue Bundespolizeigesetz der schwarz-roten Koalition gebilligt. Es sieht für die Bundespolizei zusätzliche Befugnisse vor. Dabei geht es um die Bekämpfung von Extremismus und Schleuserkriminalität.
3: Das Handy anzapfen, Mails mitlesen, ebenso die Nachrichten bei Telegram oder WhatsApp. Um Kriminellen auf die Spur zu kommen oder auch um mögliche Taten zu verhindern, hilft es Ermittlern häufig, die Kommunikation der Verdächtigen zu überwachen. In Deutschland gelten für eine solche Überwachung strenge Regeln. Daher ist eine Änderung im Gesetz nötig, damit die Bundespolizei im Kampf gegen Extremismus und Schleuserbanden im Falle des Falles künftig auch die Kommunikation überwachen darf. Aus Berlin, Lea Matschullat.
1: Außerdem hat Bundesfinanzminister Klingbeil die sogenannte Frühstartrente in den Bundestag eingebracht. Der Staat soll für Kinder im Alter zwischen 6 und 18 Jahren monatlich 10 Euro für die Altersvorsorge anlegen. Starten soll die Förderung mit dem Jahrgang 2020. Eltern und Großeltern können zusätzlich einzahlen. Ausgezahlt werden soll das geförderte Kapital grundsätzlich erst ab dem 65. Lebensjahr. Im Bundestag wird der Gesetzentwurf nun weiter beraten. Die neue deutsche Weinkönigin heißt Paula Löber und kommt aus dem Weinanbaugebiet Saale und Struth in Sachsen-Anhalt. Die 29-Jährige setzte sich im Finale in Neustadt-Weinstraße in der Pfalz gegen 4 Mitbewerberinnen durch. Als wichtigste Botschafterin der Branche vertritt Paula Löber nun ein Jahr lang 14.000 Weinbaubetriebe.
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0: 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Es ist 2 Uhr. 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